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0: Sonntag kam ich allein von einer Diskothek zurück und ging noch vom Sound behämmert und benebelt durch den Park nach Hause. Dieser verdammte Rhythmus wollte mir nicht mehr aus dem Schädel. Plötzlich stellte sich mir jemand in den Weg. Etwas Kleines, Grünes, mit großen lila Füßen. Ein swingender Freund von einem fremden Planeten. Na sowas, dachte ich laut. Seine Nase glühte mir wie eine Leuchtdiode entgegen. Bin zwar nicht mehr ganz nüchtern, aber so benebelt nun auch wieder nicht.
1: Mein Name ist Oxygen 4,
0: sagte er in einwandfreiem außerirdischem Akzent. Ich antwortete, yes sir, I can boogie, but don't let me be misunderstood. Während er mir freundschaftlich seine musikalische Gummihand reichte, setzte eine fliegende Discoscheibe lässig neben uns auf. Okay, zwitscherte mein kleiner Freund, fliegen wir. Und kaum saßen wir in den rosaroten Polstern seines Raumschiffes, ging die Post auch schon ab. Wir verließen die Erde in weniger als 8 Takten und durchfetzten eine 17. Dimension.

einiges an Mond, Mars, Jupiter, Venus und so weiter. Auf halber Strecke, wir passierten gerade ein mittleres Planetensystem, wurden wir von feindlichen Flugobjekten beschossen. Aha! Bewohner eines Walzerplaneten wollten uns in ihren Rhythmus zwingen. Aber unsere Abwehr war auf dem Posten. Wir schossen einige rhythmische Disco-Kaskaden in ihr Geschwader, worauf sie es dann vorzogen, in den Wind zu schießen. Zielstrebig nach diesem kleinen Vorfall ging die Reise weiter mit zigfacher

wäre die Queen of Disco Town und nahm mich mit ihrem Wesen gefangen. Einige grüne Helfer führten mich danach gefesselt zu ihrem Heiligtum, einer riesigen Rhythmusmaschine. Man hat mich also gekidnappt, als besonders schönes Exemplar für ihren interplanetarischen Zoo. Na, dachte ich leicht verstimmt, so haben wir nicht gewettet. Ich entfernte etwas aus ihrer Maschine, ohne dass es jemand bemerkte. Und plötzlich klang das Ding so, yeah. Oh. Aus ihrem gewohnten Rhythmus wurde eine Mischung aus Rumba, Cha-Cha-Cha, Marsch und Walzer. Unruhe, Panik, Wahnsinn, yeah. Man flehte mich an, ihren Beat wiederherzustellen. Das tat ich dann auch unter der Bedingung, mich wieder zur guten alten Erde zurückzubringen. Tja, und so bin ich wieder hier. Und mein kleiner Freund Oxygen 4 hat mich natürlich begleitet.

der Oxygen ist hier geblieben. Falls ihr ihn in irgendeiner Diskothek treffen solltet, so grüßt ihn schön von mir. Und wenn er nicht gestorben ist, dann lebt er heute noch.

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1: Im Studio Gisela Hoff. Eine deutliche Erhöhung der US-Zölle auf Fahrzeuge aus der Europäischen Union sorgt für wachsende Spannungen. Besonders deutsche Autobauer könnten von den geplanten Maßnahmen betroffen sein. Die EU und Vertreter der Wirtschaft kritisieren die Ankündigung von Präsident Trump scharf. Brüssel stellt Gegenmaßnahmen in Aussicht, sollte die Entscheidung umgesetzt werden. Der Konflikt droht, den transatlantischen Handel weiter zu belasten. Beim milliardenschweren Sondervermögen für Infrastruktur und Klimaschutz fordert ein Expertengremium deutliche Verbesserungen. Der von Finanzminister Klingbeil eingesetzte Beirat mahnt mehr Transparenz, klare Prioritäten und strukturelle Reformen an. Insgesamt hat das Gremium rund 28 Empfehlungen vorgelegt, um die Wirkung der Investitionen zu steigern. Hintergrund ist ein Finanzpaket von etwa 500 Milliarden Euro. Bundeskanzler Merz hat sich vorgenommen, Konflikte innerhalb seiner Regierung anders zu handhaben als frühere Kabinette. Schon vor seinem Wahlsieg betonte er, öffentliche Auseinandersetzungen müssten beendet werden. Meinungsverschiedenheiten sollten intern geklärt und Entscheidungen anschließend geschlossen vertreten werden. Die Realität sieht jedoch anders aus. Auch die Zustimmung zur Regierung schwindet deutlich. Der Verfassungsrechtler Böhme-Nessler dazu auch auf Welt.
2: Entweder die Regierung stärkt sich durch die Vertrauensfrage oder sie macht den Weg frei zu Neuwahlen. Die größten Gefahren sehe ich darin, dass man sich zu wenig klar macht, was Rechtsstaatlichkeit und was Demokratie heißt. Ganz kleine Schrauben werden gedreht, weil man eben das Gefühl hat, die AfD wird zu stark und wir wollen sie behindern. Und dann werden jetzt die Regeln geändert. Und das ist sozusagen das Gegenteil von einem verfassungsrechtlichen Denken eigentlich und auch von demokratischem Denken.
1: Auf einem Kreuzfahrtschiff im Atlantik sind mehrere Menschen mutmaßlich an einer Infektion mit dem Hantavirus gestorben. Nach Angaben der Weltgesundheitsorganisation gibt es 3 Todesfälle sowie weitere Infizierte. Eine erkrankte Person wird derzeit intensivmedizinisch behandelt. 2 der Verstorbenen stammen aus den Niederlanden. Die Behörden untersuchen nun die genauen Hintergründe des Ausbruchs. Soweit die aktuellen Meldungen.
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3: Heute wolkig mit Schauern, später dann Auflockerungen bei 20 Grad.
0: Der Verkehrsdienst.
3: Wegen des Ausbruchs ist die B156 in Tschilchau und nördlich Büsnich abschnittsweise gesperrt. Die Umleitungsstrecken führen über die S109 und 101, also über Malschwitz und Klicks, sowie über die S106 und 101 Lutowitz und Mittel.
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3: 03571 425 426 lautet die Nummer des Lausitzwelle-Verkehrsdienstes.
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Einen wunderschönen Dienstagmorgen wünscht Bernd Vogafa. Hier ist die Lausitzwelle mit dem fröhlichen Wecker. Der klingelt auch heute bis um 10 mit vielen Infos aus dem Lausitzwelle Radioland und natürlich bester Musik.

Und damit haben wir es 6:11. Schauen wir kurz aufs Programm. In der Servicezeit gucken wir mal nach Keupwitz. Da wird jetzt erstmals ein Verfahren angewendet zur Verwertung von Betonplatten aus DDR-Bauten. Interessante Geschichte. 6:50 etwa mehr hier bei uns. Um 7:45 schauen wir mal nach Warnbrück. Da gibt's Neues von der gesperrten Brücke. Es gibt einen Titel von unserer CD der Woche von Alan Parsons Project. Das zum Beispiel 8:10. Um 8:15 geht's um die Waldjugendspiele in Sachsen. Auch eine interessante Geschichte. Die haben nämlich begonnen. Und wir gucken auch noch mal ganz kurz vor 9:00. Ganz kurz nach Bautzen. Wir gucken natürlich auch heute in die Sterne, wollen uns sagen lassen, wie sie stehen. Das wird in bewährter Weise 7:50 sein. Und mehr zum Wetter habe ich dann nach den nächsten beiden Titeln.

Morgen ebenfalls wolkig und regnerisch bei nur noch 14 Grad. Eher unbeständig wird sich auch der Donnerstag zeigen. Bei oftmals stark bewölktem Himmel nur wenig Sonne mit zeitweiligen Regenfällen oder Schauern und ebenfalls 14 Grad. Am Freitag neben Sonnenschein ein paar Wolkenfelder und meist trocken. Dazu gibt's schon wieder Höchstwerte bis 18 Grad, auch hier bei uns im Lausitz-Welle-Radioland.

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1: Zum Start in den Dienstag mit Janine Bauer. Einen schönen guten Morgen. Am 20. Mai startet die Sanierung der historischen Doppelturnhalle in Finsterwalde. Geplant ist zunächst der Rückbau des Dachgeschosses und der Decke des Baudenkmals. Ziel ist dabei der statische Ausbau, um eine PV-Anlage tragen zu können. Die Gesamtbauzeit wird rund 2 Jahre betragen. Nach der vorläufigen Planung entstehen Kosten von rund 9 Millionen Euro, welche zur Hälfte über Fördermittel beglichen werden. Die Lausitz trauert um einen ihrer größten Künstler. Georg Baselitz ist tot. Der weltbekannte Maler und Bildhauer starb im Alter von 88 Jahren. Geboren wurde er 1938 als Hans-Georg Kern in Deutsch-Baselitz bei Kamenz. Seiner Heimat blieb er zeitlebens verbunden. International berühmt wurde Baselitz vor allem mit seinem auf dem Kopf gestellten Motiven. Seine Werke hängen heute in Museen auf der ganzen Welt. Trotz seines Weltruhms engagierte sich Baselitz immer wieder in der Lausitz, unter anderem für die Sanierung der Katechismuskirche. Auch familiär bleibt die Kunst in der Region. Sein Neffe Thomas Kern betreibt eine Galerie in Bautzen. Mehr Komfort auf der Bahnstrecke Hoyerswerda-Görlitz. Die Deutsche Bahn hat 6 Stationen umfassend modernisiert. In Loser, Uist, Klitten, Mücker, Petershain und Nieski sind die Bahnhöfe jetzt barrierefrei, moderner ausgestattet und deutlich angenehmer für Fahrgäste. Rund 1 Million Euro wurden investiert. Neben neuer Technik wie digitalen Anzeigen, aktualisierten Fahrplänen sowie zusätzlichen Sitz- und Wartebereichen setzen die Stationen auch optisch Akzente. Tiermotive erinnern an die Oberlausitzer Heide- und Teichlandschaft. In Nieski zeigt eine Bildergalerie im Tunnel die Stadtgeschichte. Alle modernisierten Stationen tragen jetzt die Auszeichnung Zukunftsbahnhof.
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2: Heute wolkig, mit Schauern, 20 Grad soll es warm werden.
0: Der Verkehrsdienst.
2: Auf der Straße zwischen der Kläranlage Neuwiesebergen und dem Brandenburger Tor kommt es zu Verkehrsbehinderungen wegen der Sanierung des Deiches an der Schwarzen Elster.
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2: Dann habe ich die Nummer des Lausitzweller Verkehrsdienstes. Es ist die 03571 425 426.
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Jo, soweit die Cardigans. Hier ist der fröhliche Wecker der Lausitzwelle. Bernd Vogava wünscht einen super Dienstagmorgen.

0: Musik zum Munterwerden hier beim fröhlichen Wecker der Lausitzwelle. Wir haben es 7:09. Das nächste Thema ist dann mehr zum Erinnern.
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2: Karl Marx, deutscher Philosoph und Soziologe, wurde am 5. Mai 1818 in Trier geboren. In seinen Schriften wie das Kommunistische Manifest und das Kapital analysierte und kritisierte Marx das kapitalistische Wirtschaftssystem. Nach dem von ihm entwickelten wissenschaftlichen Sozialismus muss der Kapitalismus zwangsläufig an sich selbst scheitern. Kernpunkte der Marxischen Kritik sind die Entfremdung des Menschen von der Arbeit und damit von sich selbst, sowie die Ausbeutung des Arbeiters, der vom Unternehmer nicht den Lohn erhält, der dem Wert seiner Arbeit entspricht. Endziel der marxistischen Philosophie ist die klassenlose Gesellschaft. Basierend auf den Ideen von Marx entstanden weltweit unterschiedliche Formen sozialistischer und kommunistischer Regierungssysteme. Das erste Autoradio der Welt startete seine Erfolgsgeschichte. Am 5. Mai 1922 wurde in Chicago zum ersten Mal ein Auto, ein Ford T-Modell, mit einem Autoradio ausgestattet. Was zunächst wie eine verrückte Idee aussah, entwickelte sich 5 Jahre später zur Serienproduktion und ist längst schon eine Selbstverständlichkeit geworden. Doch ist der Radioempfang heute nur noch ein Teil jener Möglichkeiten, die das moderne Autoradio bietet. Als erste deutsche Fußballmannschaft gewann Borussia Dortmund am 5. Mai 1966 den Europapokal der Pokalsieger. Die Borussen bezwangen im Hampden Park in Glasgow nach Verlängerung den FC Liverpool mit 2:1. Die Treffer für die als krasser Außenseiter gegen die Briten in die Begegnung gegangene Mannschaft schossen Sigi Held und Stanley Buda. Auf dem Weg in das Finale hatten die Borussen unter anderem Lavaletta, Sofia und Atletico Madrid ausgeschaltet. Nach der Rückkehr aus Schottland wurden die Schwarz-Gelben von Hunderttausenden bei einem Empfang in Dortmund begeistert gefeiert.

Schauen wir in den Spree-Neiße-Kreis. Die Gemeinde Kolkwitz hat jetzt mehr als 520.000 Euro aus Strukturstärkungsmitteln für ihr Pilotprojekt Reuse Hub erhalten. Dabei werden Betonplatten aus dem DDR-Wohnungsbau für den Neubau eines Mehrzweckgebäudes an der Sportanlage in der Jahnstraße wiederverwendet, informiert die Staatskanzlei in Potsdam. Während der Rohbau über ein europäisches Forschungsprojekt finanziert wird, kommen das Geld für den Innenausbau und die Ausstattung aus dem Strukturstärkungsgesetz. Das Verfahren zur Verwertung von Betonplatten aus DDR-Bauten hat die BTU Cottbus-Senftenberg im Rahmen des europäischen Forschungsprojektes Horizon 2020 entwickelt. In Kolkwitz wird es erstmals praktisch umgesetzt. Der Mehrzweckbau mit Modellcharakter für klimafreundliches Bauen soll öffentlich genutzt werden von Vereinen, dem Ortsbeirat oder für Bildungs-, Kultur- und Sportangebote. Am Standort befindet sich bereits der Sportplatz des Kolkwitzer Sportvereins 1896 e.V.

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1: Im Studio Gisela Hoff. Eine deutliche Erhöhung der US-Zölle auf Fahrzeuge aus der Europäischen Union sorgt für wachsende Spannungen. Besonders deutsche Autobauer könnten von den geplanten Maßnahmen betroffen sein. Die EU und Vertreter der Wirtschaft kritisieren die Ankündigung von Präsident Trump scharf. Brüssel stellt Gegenmaßnahmen in Aussicht, sollte die Entscheidung umgesetzt werden. Der Konflikt droht, den transatlantischen Handel weiter zu belasten. Beim milliardenschweren Sondervermögen für Infrastruktur und Klimaschutz fordert ein Expertengremium deutliche Verbesserungen. Der von Finanzminister Klingbeil eingesetzte Beirat mahnt mehr Transparenz, klare Prioritäten und strukturelle Reformen an. Insgesamt hat das Gremium rund 28 Empfehlungen vorgelegt, um die Wirkung der Investitionen zu steigern. Hintergrund ist ein Finanzpaket von etwa 500 Milliarden Euro. Bundeskanzler Merz hat sich vorgenommen, Konflikte innerhalb seiner Regierung anders zu handhaben als frühere Kabinette. Schon vor seinem Wahlsieg betonte er, öffentliche Auseinandersetzungen müssten beendet werden. Meinungsverschiedenheiten sollten intern geklärt und Entscheidungen anschließend geschlossen vertreten werden. Die Realität sieht jedoch anders aus. Auch die Zustimmung zur Regierung schwindet deutlich. Der Verfassungsrechtler Böhme-Nessler dazu auch auf Welt.
2: Entweder die Regierung stärkt sich durch die Vertrauensfrage oder sie macht den Weg frei zu Neuwahlen. Die größten Gefahren sehe ich darin, dass man sich zu wenig klar macht, was Rechtsstaatlichkeit und was Demokratie heißt. Ganz kleine Schrauben werden gedreht, weil man eben das Gefühl hat, die AfD wird zu stark und wir wollen sie behindern. Und dann werden jetzt die Regeln geändert. Und das ist sozusagen das Gegenteil von einem verfassungsrechtlichen Denken eigentlich und auch von demokratischem Denken.
1: Auf einem Kreuzfahrtschiff im Atlantik sind mehrere Menschen mutmaßlich an einer Infektion mit dem Hantavirus gestorben. Nach Angaben der Weltgesundheitsorganisation gibt es 3 Todesfälle sowie weitere Infizierte. Eine erkrankte Person wird derzeit intensivmedizinisch behandelt. 2 der Verstorbenen stammen aus den Niederlanden. Die Behörden untersuchen nun die genauen Hintergründe des Ausbruchs. Soweit die aktuellen Meldungen.
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3: Heute viele Wolken, es kann den einen oder anderen Schauer geben. 20 Grad soll's warm werden.
0: Der Verkehrsdienst.
3: Wegen der Sanierung ist die B115 zwischen Krauschwitz und Bad Muskau voll gesperrt. Das bis Freitag. Die Umleitung führt über die S123.
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3: 03571 425 426. Das ist die Nummer des Lausitzwelle Verkehrsdienstes.
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10 Minuten nach 7 haben wir es. Hier ist die Lausitzwelle mit dem fröhlichen Wecker. Einen zauberhaften Dienstagmorgen wünscht Ihnen Bernd Burghafa. Wir haben noch viel vor. Am heutigen Dienstag, es gibt noch eine Menge Infos aus dem Lausitzweller Radioland. Es gibt noch eine Menge Musik, eine Menge guter Musik, das ist versprochen. Und nach dem nächsten Titel habe ich einige Tipps gegen Langeweile für Ihre Freizeit.

Folgende V-Tipps habe ich an dieser Stelle. Beim Nachbarschaftshilfeverein in Hoyerswerda beginnt heute um 9 Uhr das Mutti-Baby-Frühstück im Mehrgenerationenhaus Südtreff in der Schweizer Straße. Ist am Nachmittag ab 14 Uhr Kaffeeklatsch im Fließhof am Markt in Hoyerswerda und ebenfalls am Nachmittag ab 14 Uhr Spielenachmittag im Stell dich ein in Lauter. Im Mehrgenerationenhaus in Bernsdorf hat heute von 10 bis 15 Uhr die soziale Anlaufstelle geöffnet. Im Jugendclub aus Ossi in Hoyerswerda ist heute Gamezeit. Zur Verfügung stehen die offenen Hausangebote. Um 15.30 Uhr beginnt die gemeinsame Lernzeit. Von da bis 18 Uhr hat auch die Kleidertauschbörse geöffnet. Beim Würfel e.V. im Club BK3 in der Kellermannstraße in Senftenberg heißt es heute Nachmittag ab 15 Uhr Rock den Club zum Mitmachen. Kinder können sich wieder an Schlagzeug, Bass, Keyboard und Gitarre ausprobieren. Es gibt viel Hilfe bei den ersten musikalischen Schritten. Das Angebot ist kostenlos. Interessierte können auch bei Spotify in der Spiele AG mitmachen.

Und hier kommt eine Info aus dem Elbe-Elster-Kreis. In dieser Woche erfolgen weitere Untersuchungs- und Sicherungsarbeiten an der Brücke über die Schwarze Elster in Marnbrück. Wie der Landesbetrieb Straßenwesen mitteilt, wird dies fortlaufend durch eine Live-Überwachung der installierten Sensorik begleitet. So kann bei Auffälligkeiten kurzfristig reagiert und der Arbeitsbereich umgehend geräumt werden. Die Brücke ist ja seit dem 10. April voll gesperrt. Mittlerweile darf auch unter ihr nichts mehr fahren. Dies betrifft insbesondere den Freizeit- und Wassersportbetrieb auf der Schwarzen Elster. Hintergrund ist die fortschreitende Schädigung des Bauwerks, die weiterhin durch ein engmaschiges Monitoring überwacht wird. Die Entscheidung dient der Gefahrenabwehr. Schäden im Innern der Spannbetonkonstruktionen können nicht ausgeschlossen werden. Es müsse gewährleistet sein, dass sich keine Personen im unmittelbaren Gefahrenbereich aufhalten. Die Vollsperrung der Brücke bleibt nach aktuellem Stand weiterhin bis voraussichtlich Ende Mai bestehen. In diesem Zeitraum werden weitere Erkenntnisse zu ihrem Zustand erwartet, die Grundlage für das künftige Vorgehen sind, heißt es abschließend aus Potsdam.

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1: Zum Start in den Dienstag mit Janine Bauer. Einen schönen guten Morgen. Am 20. Mai startet die Sanierung der historischen Doppelturnhalle in Finsterwalde. Geplant ist zunächst der Rückbau des Dachgeschosses und der Decke des Baudenkmals. Ziel ist dabei der statische Ausbau, um eine PV-Anlage tragen zu können. Die Gesamtbauzeit wird rund 2 Jahre betragen. Nach der vorläufigen Planung entstehen Kosten von rund 9 Millionen €, welche zur Hälfte über Fördermittel beglichen werden. Die Lausitz trauert um einen ihrer größten Künstler. Georg Baselitz ist tot. Der weltbekannte Maler und Bildhauer starb im Alter von 88 Jahren. Geboren wurde er 1938 als Hans-Georg Kern in Deutsch-Baselitz bei Kamenz. Seiner Heimat blieb er zeitlebens verbunden. International berühmt wurde Baselitz vor allem mit seinem auf dem Kopf gestellten Motiven. Seine Werke hängen heute in Museen auf der ganzen Welt. Trotz seines Weltruhms engagierte sich Baselitz immer wieder in der Lausitz, unter anderem für die Sanierung der Katechismuskirche. Auch familiär bleibt die Kunst in der Region. Sein Neffe Thomas Kern betreibt eine Galerie in Bautzen. Mehr Komfort auf der Bahnstrecke Hoyerswerda-Görlitz. Die Deutsche Bahn hat 6 Stationen umfassend modernisiert. In Loser, Uist, Klitten, Mücker, Petershain und Nieske sind die Bahnhöfe jetzt barrierefrei, moderner ausgestattet und deutlich angenehmer für Fahrgäste. Und 1 Million € wurden investiert. Neben neuer Technik wie digitalen Anzeigen, aktualisierten Fahrplänen sowie zusätzlichen Sitz- und Wartebereichen setzen die Stationen auch optisch Akzente. Tiermotive erinnern an die Oberlausitzer Heide- und Teichlandschaft. In Nieski zeigt eine Bildergalerie im Tunnel die Stadtgeschichte. Alle modernisierten Stationen tragen jetzt die Auszeichnung Zukunftsbahnhof.
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2: Aus den dicken Wolken heute kann es immer wieder einen Schauer geben. 20 Grad soll es warm werden.
0: Der Verkehrsdienst.
2: Vollgesperrt ist die Brücke über die Schwarze Elster in Warnbrück. Der Verkehr wird über die Bundesstraßen 183 und 101 sowie Bad Liebenwerda umgeleitet.
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2: 03571 425 426 lautet die Nummer des Lausitzwelle Verkehrsdienstes.
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Einen super Dienstagmorgen wünscht Bernd Bulava nochmal. Hier ist der fröhliche Wecker der Lausitzwelle und der hat jetzt Besonderes für Sie, denn ich darf Sie zu einem musikalischen Gläschen Sekt einladen.

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1: Das Wetter hat heute nur leichten Einfluss auf unseren Organismus. Menschen mit Herz-Kreislauf-Beschwerden, Rheuma und Asthma sind den ganzen Tag allerdings etwas gefährdet. Dementsprechend sollten sie ungewohnte Aktivitäten vermeiden und sich etwas schonen. Das war schon der kurze Blick auf die Bio-Wetterkarte für diesen Dienstag. 9 Minuten nach 7:30 ist es derweil geworden.

0: Der Love Song und Right Said Fred. Wir haben's eine Minute nach dreiviertel acht.
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0: Tolle Musik gibt es auch in dieser Woche wieder hier in unserer Rubrik. Musik von Alan Parsons. Also natürlich ganz konkret von The Alan Parsons Project. Es war ein britisches Musikprojekt, das dem Progressive Rock oder Art Rock zugerechnet wurde. Die Band bestand von 1975 bis 1990. Bekannteste Lieder sind Eye in the Sky, Don't Answer Me und natürlich der hier.

So, an der Stelle gehen wir mal kurz raus, denn den hatten wir ja gestern schon. Ich habe hier, naja, die Module spielen verrückt. Irrtümlicherweise die Geschichte von gestern reingeladen. Hier kommt der Titel, den ich für heute vorgesehen hatte, von The Alan Parsons Project. Can't Take With A New heißt er übrigens.

So, das war die richtige Musik vom Alan Parsons Project. Morgen dann um die Zeit gibt's die nächste Kostprobe von diesem Best-of-Album. 7 Minuten sind's noch, dann ist es 8.

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1: Im Studio Gisela Hoff. Eine deutliche Erhöhung der US-Zölle auf Fahrzeuge aus der Europäischen Union sorgt für wachsende Spannungen. Besonders deutsche Autobauer könnten von den geplanten Maßnahmen betroffen sein. Die EU und Vertreter der Wirtschaft kritisieren die Ankündigung von Präsident Trump scharf. Brüssel stellt Gegenmaßnahmen in Aussicht, sollte die Entscheidung umgesetzt werden. Der Konflikt droht, den transatlantischen Handel weiter zu belasten. Beim milliardenschweren Sondervermögen für Infrastruktur und Klimaschutz fordert ein Expertengremium deutliche Verbesserungen. Der von Finanzminister Klingbeil eingesetzte Beirat mahnt mehr Transparenz, klare Prioritäten und strukturelle Reformen an. Insgesamt hat das Gremium rund 28 Empfehlungen vorgelegt, um die Wirkung der Investitionen zu steigern. Hintergrund ist ein Finanzpaket von etwa 500 Milliarden Euro. Bundeskanzler Merz hat sich vorgenommen, Konflikte innerhalb seiner Regierung anders zu handhaben als frühere Kabinette. Schon vor seinem Wahlsieg betonte er, öffentliche Auseinandersetzungen müssten beendet werden. Meinungsverschiedenheiten sollten intern geklärt und Entscheidungen anschließend geschlossen vertreten werden. Die Realität sieht jedoch anders aus. Auch die Zustimmung zur Regierung schwindet deutlich. Der Verfassungsrechtler Böhme-Nessler dazu auch auf Welt.
2: Entweder die Regierung stärkt sich durch die Vertrauensfrage oder sie macht den Weg frei zu Neuwahlen. Die größten Gefahren sehe ich darin, dass man sich zu wenig klar macht, was Rechtsstaatlichkeit und was Demokratie heißt. Ganz kleine Schrauben werden gedreht, weil man eben das Gefühl hat, die AfD wird zu stark und wir wollen sie behindern. Und dann werden jetzt die Regeln geändert. Und das ist sozusagen das Gegenteil von einem verfassungsrechtlichen Denken eigentlich und auch von demokratischem Denken.
1: Auf einem Kreuzfahrtschiff im Atlantik sind mehrere Menschen mutmaßlich an einer Infektion mit dem Hunter-Virus gestorben. Nach Angaben der Weltgesundheitsorganisation gibt es 3 Todesfälle sowie weitere Infizierte. Eine erkrankte Person wird derzeit intensivmedizinisch behandelt. 2 der Verstorbenen stammen aus den Niederlanden. Die Behörden untersuchen nun die genauen Hintergründe des Ausbruchs. Soweit die aktuellen Meldungen.
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3: Immer wieder mal ein Schauer wird es heute geben aus den Wolken bei maximalen 20 Grad.
0: Der Verkehrsdienst.
3: Wegen der Erneuerung ist die Hauptstraße in Lichtenberg vom Ortseingang bis zum Abzweig Pulsnitzer Straße vollgesperrt. Die Umleitung erfolgt über Pulsnitz.
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3: Bei nichts Aktuelles 03571 425 426. Das ist die Nummer des Lausitzwelle Verkehrsdienstes.
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Es ist ja fürs Radio kein Problem, durch die dichte Wolkendecke zu schauen. Und das werden wir dann gleich nach dem nächsten Titel mal machen, denn wir wollen ja wissen, wie uns die Sterne denn heute begleiten.

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1: Widder. Wenn der Widder seine Antennen ausfährt, kann er Missverständnisse im Keim ersticken. Achten Sie auf die leisen Zwischentöne.
2: Stier.
1: Eine gute Idee sollten Sie vorläufig noch für sich behalten. Die Konkurrenz hat ihre Ohren im Moment überall.
2: Zwillinge.
1: Manchmal staunen die Zwillinge über sich selbst. Fantasie ist gefragt und ihre Einfälle sprudeln nur so. Damit können Sie prima vorwärts kommen.
2: Krebs.
1: Jemand versucht Ihnen ständig Steine in den Weg zu legen, doch lassen Sie sich nicht beirren. Ihr siebter Sinn bewahrt Sie vor bösen Überraschungen.
2: Löwe.
1: Eine neue Situation ist nicht ganz ohne, aber der Löwe hat sich ja schon öfter umgestellt. Das klappt auch diesmal.
2: Jungfrau.
1: Ganz diskret hat man Erkundigungen über Sie eingeholt. Doch das ist kein Grund, unruhig zu werden. Im Gegenteil, Sie können ein tolles Angebot bekommen.
2: Waage.
1: Wenn die Waage andere Menschen nicht zu Wort kommen lässt, entgehen ihr wichtige Informationen. Zuhören und fragen sollte heute ihr Motto heißen.
2: Skorpion.
1: Sie möchten gern so richtig Tempo machen, doch irgendwas bremst ihren Elan. Unter diesen Umständen ist es besser, nicht so schnell vorzupreschen.
2: Schütze.
1: Es reicht vermutlich nicht, wenn sich der Schütze für einen Gefallen nur mit einem Lächeln bedankt. Etwas kreativer sollte er diesmal schon sein.
2: Steinbock.
1: Noch sind nicht alle Probleme aus dem Weg geräumt, doch statt zu jammern, sollten Sie Geduld beweisen. Die Lösung kommt vermutlich schneller als erwartet.
2: Wassermann.
1: Das könnte ein Tag werden, der dem Wassermann gut gefällt. Die Laune ist prima und im Job geht es zügig voran. Da bleiben kaum noch Wünsche offen.
2: Fische.
1: Ohne Zweifel, Sie haben die Nase vorn. Übertreiben Sie es aber nicht mit Ihrem Ehrgeiz. Lassen Sie den anderen auch noch was übrig vom Kuchen.
3: Na klar, wenn es regnet, muss es ja dem Wassermann gefallen. Das war das Lausitzwelle-Horoskop für Dienstag, den 5. Mai. Wir haben es gleich 12 Minuten nach 8.

Dies ist Gordon Mackenzies Lied, sein Lied von Albany, dem stolzen Schloss seines Clans, das er eines Tages für immer verlieren sollte.

Unter anderem Folgendes war dem Polizeibericht von gestern Nachmittag zu entnehmen. In der Nacht zu Sonntag sowie am Sonntagvormittag haben am Anne-Frank-Weg in Hoyerswerda mehrere Mülltonnen gebrannt. Das Feuer beschädigte außerdem einen Zaun sowie einen neben den Tonnen geparkten Pkw. Erste Ermittlungen hatten zu einem 26-jährigen Tatverdächtigen geführt, der wurde festgenommen. In der gleichen Nacht wurden in der Schillerstraße in Schipkau die Kennzeichen von insgesamt 4 Pkw abmontiert und gestohlen. Nach ihnen fahndet nun die Polizei. Samstagnacht haben im Wald bei Rückersdorf etwa 300 Quadratmeter Fläche in Flammen gestanden. Am Sonntagnachmittag dann hat es im Wald zwischen Hohenleipisch und Gorden gebrannt. Auf munitionsbelastetem Gebiet waren etwa 20.000 Quadratmeter betroffen. Bis 19 Uhr war das Feuer weitestgehend gelöscht und gegen 22.30 Uhr konnten auch die letzten Feuerwehrleute den Heimweg antreten. Ursache hier ist nach Einschätzung der Feuerwehr die Selbstentzündung von Munitionsresten. Am Sonntagvormittag haben aus bislang ungeklärter Ursache etwa 100 Quadratmeter Jungwald am Bischheimer Weg im Kamenzer Ortsteil Hennersdorf gebrannt. Kameraden der Freiwilligen Feuerwehren Kamenz und Gelenau haben die Flammen gelöscht. Der Kriminaldienst ermittelt zur Ursache. Am Sonntagnachmittag haben aus bislang ungeklärter Ursache etwa 50 Quadratmeter Wiese am Eichenweg in Krauschwitz gebrannt. Am Sonntagabend ist auf der S94 bei Bernsdorf eine junge Motorradfahrerin verunglückt. Sie war von der Fahrbahn abgekommen und heftig gestürzt. Die Schwerverletzte musste mit einem Rettungshubschrauber in eine Klinik geflogen werden. Hier werden Zeugen gebeten, sich beim Polizeirevier Hoyerswerda unter der Rufnummer 03571 4650 oder bei jeder anderen Dienststelle zu melden. Ebenfalls am Sonntagabend ist in Loser ein Oldtimer in Brand geraten. Grund war ein technischer Defekt. Die Feuerwehr kam zum Einsatz. Die Fahrzeugführerin konnte den Klassiker noch rechtzeitig verlassen. Und den hier habe ich mir für den Schluss aufgehoben. Ich konnte es kaum glauben beim Lesen. In der Westfalenstraße in Finsterwalde hat ein Anwohner vor seinem Haus am Sonntagvormittag einen erheblich betrunkenen, desorientierten Mann gefunden. Er wurde durch Polizisten einem Atemalkoholtest unterzogen, der ergab fast Unglaubliches. Der 40-Jährige hatte einen Alkoholspiegel von 4,6 Promille. Er wurde mit einem Rettungswagen ins Krankenhaus gebracht. Unglaublich.

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1: Zum Start in den Dienstag mit Janine Bauer. Einen schönen guten Morgen. Am 20. Mai startet die Sanierung der historischen Doppelturnhalle in Finsterwalde. Geplant ist zunächst der Rückbau des Dachgeschosses und der Decke des Baudenkmals. Ziel ist dabei der statische Ausbau, um eine PV-Anlage tragen zu können. Die Gesamtbauzeit wird rund 2 Jahre betragen. Nach der vorläufigen Planung entstehen Kosten von rund 9 Millionen €, welche zur Hälfte über Fördermittel beglichen werden. Die Lausitz trauert um einen ihrer größten Künstler. Georg Baselitz ist tot. Der weltbekannte Maler und Bildhauer starb im Alter von 88 Jahren. Geboren wurde er 1938 als Hans-Georg Kern in Deutsch-Baselitz bei Kamenz. Seiner Heimat blieb er zeitlebens verbunden. International berühmt wurde Baselitz vor allem mit seinem auf dem Kopf gestellten Motiven. Seine Werke hängen heute in Museen auf der ganzen Welt. Trotz seines Weltruhms engagierte sich Baselitz immer wieder in der Lausitz, unter anderem für die Sanierung der Katechismuskirche. Auch familiär bleibt die Kunst in der Region. Sein Neffe Thomas Kern betreibt eine Galerie in Bautzen. Mehr Komfort auf der Bahnstrecke Hoyerswerda-Görlitz. Die Deutsche Bahn hat 6 Stationen umfassend modernisiert. In Loser, Uist, Klitten, Mücker, Petershain und Nieski sind die Bahnhöfe jetzt barrierefrei, moderner ausgestattet und deutlich angenehmer für Fahrgäste. Und 1 Million € wurden investiert. Neben neuer Technik wie digitalen Anzeigen, aktualisierten Fahrplänen sowie zusätzlichen Sitz- und Wartebereichen setzen die Stationen auch optisch Akzente. Tiermotive erinnern an die Oberlausitzer Heide- und Teichlandschaft. In Nieski zeigt eine Bildergalerie im Tunnel die Stadtgeschichte. Alle modernisierten Stationen tragen jetzt die Auszeichnung Zukunftsbahnhof.
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2: Heute immer wieder mal ein Regenschauer. Es bleibt bei vielen Wolken. Später dann eventuell könnte es ein paar Auflockerungen geben, aber auch nur kurz 20 Grad soll es warm werden.
0: Der Verkehrsdienst.
2: Was auch immer später ist. Vollgesperrt ist wegen der Bauarbeiten von der Gemeindeverwaltung bis zum Ortsausgang die Hauptstraße in Neupetershain. Umgeleitet wird über die Bundesstraßen 169 und 156 sowie Lieske, Proschim und Welzow.
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2: 03571-425-426, das ist er. 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

In Sachsen haben die 27. Waldjugendspiele begonnen. Der Staatsbetrieb Sachsenforst lädt auch in diesem Jahr wieder zum Lernen im grünen Klassenzimmer ein. Dafür werden insgesamt 66 Termine im gesamten Freistaat organisiert. Die Waldjugendspiele richten sich überwiegend an Kinder der 3. und 4. Klassen, die den Lebensraum Wald auf spielerische und praxisnahe Weise kennenlernen wollen. Entlang abwechslungsreicher Parcours mit verschiedenen Stationen vermitteln Förster sowie Waldarbeiter Wissen über Pflanzen und Tiere, die Bedeutung des Waldes für den Menschen sowie die Notwendigkeit seines Schutzes. Bis zum 25. Juni können Schüler dabei einen besonderen Schultag direkt im grünen Klassenzimmer Wald erleben. Ein praktisches Geschenk erinnert an die Teilnahme. Ziel ist es, den Kindern einen positiven Zugang zur Natur zu ermöglichen und ihr Verständnis für nachhaltige Waldbewirtschaftung zu fördern. Seit 2013 beteiligen sich alle 12 sächsischen Forstbezirke und die durch Sachsenforst verwalteten Großschutzgebiete Nationalpark Sächsische Schweiz, Biosphärenreservat Oberlausitzer Heide- und Teichlandschaft und das Naturschutzgebiet Königsbrücker Heide an den Waldjugendspielen. Weitere Informationen finden Sie im Netz unter sachsenforst.de.

In unserer Servicezeit heute am Dienstag folgende kurze Information aus Bautzen. Die Wohngeldbehörde der Stadt Bautzen ist jetzt an den Sprechtagen wieder uneingeschränkt für persönliche Anfragen geöffnet. Wie das Rathaus mitteilt, ist dies dienstags von 9 bis 16 und donnerstags von 9 bis 18 Uhr möglich. Die Mitarbeiterinnen der Wohngeldstelle sind dort persönlich, aber auch telefonisch zu erreichen. Wohngeldanträge können bevorzugt online über amt24.sachsen.de gestellt werden, als PDF-Datei an wohngeld@bautzen.de gesandt oder über den Postweg eingereicht werden, heißt es weiter.

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1: Im Studio Gisela Hoff. Eine deutliche Erhöhung der US-Zölle auf Fahrzeuge aus der Europäischen Union sorgt für wachsende Spannungen. Besonders deutsche Autobauer könnten von den geplanten Maßnahmen betroffen sein. Die EU und Vertreter der Wirtschaft kritisieren die Ankündigung von Präsident Trump scharf. Brüssel stellt Gegenmaßnahmen in Aussicht, sollte die Entscheidung umgesetzt werden. Der Konflikt droht, den transatlantischen Handel weiter zu belasten. Beim milliardenschweren Sondervermögen für Infrastruktur und Klimaschutz fordert ein Expertengremium deutliche Verbesserungen. Der von Finanzminister Klingbeil eingesetzte Beirat mahnt mehr Transparenz, klare Prioritäten und strukturelle Reformen an. Insgesamt hat das Gremium rund 28 Empfehlungen vorgelegt, um die Wirkung der Investitionen zu steigern. Hintergrund ist ein Finanzpaket von etwa 500 Milliarden Euro. Bundeskanzler Merz hat sich vorgenommen, Konflikte innerhalb seiner Regierung anders zu handhaben als frühere Kabinette. Schon vor seinem Wahlsieg betonte er, öffentliche Auseinandersetzungen müssten beendet werden. Meinungsverschiedenheiten sollten intern geklärt und Entscheidungen anschließend geschlossen vertreten werden. Die Realität sieht jedoch anders aus. Auch die Zustimmung zur Regierung schwindet deutlich. Der Verfassungsrechtler Böhme-Nessler dazu auch auf Welt.
2: Entweder die Regierung stärkt sich durch die Vertrauensfrage oder sie macht den Weg frei zu Neuwahlen. Die größten Gefahren sehe ich darin, dass man sich zu wenig klar macht, was Rechtsstaatlichkeit und was Demokratie heißt. Ganz kleine Schrauben werden gedreht, weil man eben das Gefühl hat, die AfD wird zu stark und wir wollen sie behindern. Und dann werden jetzt die Regeln geändert. Und das ist sozusagen das Gegenteil von einem verfassungsrechtlichen Denken eigentlich und auch von demokratischem Denken.
1: Auf einem Kreuzfahrtschiff im Atlantik sind mehrere Menschen mutmaßlich an einer Infektion mit dem Hantavirus gestorben. Nach Angaben der Weltgesundheitsorganisation gibt es 3 Todesfälle sowie weitere Infizierte. Eine erkrankte Person wird derzeit intensivmedizinisch behandelt. 2 der Verstorbenen stammen aus den Niederlanden. Die Behörden untersuchen nun die genauen Hintergründe des Ausbruchs. Soweit die aktuellen Meldungen.
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3: Es wird heute wohl immer wieder mal regnen, aber das ist ja auch gut so bei den vielen Wolken und bei der doch relativen Trockenheit. 20 Grad soll es warm werden.
0: Der Verkehrsdienst.
3: Aufgrund des Glasfasernetzausbaus sind in Bischofswerda die Straßen am Belmsdorfer Berg zum Horkaer Teich und Altmarkt halbseitig sowie die Straßen zum Heidehübel, am Hof und die Wagnergasse vollgesperrt. Umleitungen sind ausgeschildert.
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3: 03571 425 426, so die Nummer.
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6:09, moin moin nochmal. Ich habe gleich nach dem nächsten Titel kommt auch was ganz Feines, kommt aus Schweden. Da kann es ja meistens sich nur um eine Gruppe handeln. Wo war ich stehen geblieben? Achso, da kommt noch ein bisschen was Geschichtliches. Der kurze Rückblick auf drei wichtige epochale Ereignisse vergangener Zeit. Doch hier erstmal, obwohl die zählen ja auch dazu, denn meiner Meinung nach eine viel bessere Musik gab's ja nicht und gibt's ja nicht.

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Karl Marx, deutscher Philosoph und Soziologe, wurde am 5. Mai 1818 in Trier geboren. In seinen Schriften wie das Kommunistische Manifest und das Kapital analysierte und kritisierte Marx das kapitalistische Wirtschaftssystem. Nach dem von ihm entwickelten wissenschaftlichen Sozialismus muss der Kapitalismus zwangsläufig an sich selbst scheitern. Kernpunkte der Marxischen Kritik sind die Entfremdung des Menschen von der Arbeit und damit von sich selbst, sowie die Ausbeutung des Arbeiters, der vom Unternehmer nicht den Lohn erhält, der dem Wert seiner Arbeit entspricht. Endziel der marxistischen Philosophie ist die klassenlose Gesellschaft. Basierend auf den Ideen von Marx entstanden weltweit unterschiedliche Formen sozialistischer und kommunistischer Regierungssysteme. Das erste Autoradio der Welt startete seine Erfolgsgeschichte am 5. Mai 1922, wurde in Chicago zum ersten Mal ein Auto, ein Ford T-Modell, mit einem Autoradio ausgestattet. Was zunächst wie eine verrückte Idee aussah, entwickelte sich 5 Jahre später zur Serienproduktion und ist längst schon eine Selbstverständlichkeit geworden. Doch ist der Radioempfang heute nur noch ein Teil jener Möglichkeiten, die das moderne Autoradio bietet. Als erste deutsche Fußballmannschaft gewann Borussia Dortmund am 5. Mai 1966 den Europapokal der Pokalsieger. Die Borussen bezwangen im Hampden Park in Glasgow nach Verlängerung den FC Liverpool mit 2:1. Die Treffer für die als krasser Außenseiter gegen die Briten in die Begegnung gegangene Mannschaft schossen Sigi Held und Stanley Buda. Auf dem Weg in das Finale hatten die Borussen unter anderem Lavaletta, Sofia und Atletico Madrid ausgeschaltet. Nach der Rückkehr aus Schottland wurden die Schwarz-Gelben von Hunderttausenden bei einem Empfang in Dortmund begeistert gefeiert.

So, und damit haben wir 10:10. Gucken wir nochmal ein bisschen aufs Wetter. Heute also wird's wohl meist wolkig bleiben. Es gibt immer wieder mal einen Schauer. 20 Grad soll es warm werden. Eventuell später dann ein paar Auflockerungen, was auch immer später ist. Denn es zieht sich am Abend wieder zu. Wird stark bewölkt sein in der Nacht. Bei zum Teil kräftigem Regen und 12 Grad. Morgen ebenfalls wolkig und regnerisch bei nur noch 14 Grad. Eher unbeständig wird sich auch der Donnerstag zeigen. Bei oftmals stark bewölktem Himmel gibt's nur wenig Sonne mit zeitweiligen Regenfällen oder Schauern und ebenfalls 14 Grad. Am Freitag dann neben Sonnenschein ein paar Wolkenfelder und meist trocken. Dazu gibt es schon wieder Höchstwerte bis 18 Grad hier bei uns im Lausitz-Weller Radioland.

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1: Zum Start in den Dienstag mit Janine Bauer. Einen schönen guten Morgen. Am 20. Mai startet die Sanierung der historischen Doppelturnhalle in Finsterwalde. Geplant ist zunächst der Rückbau des Dachgeschosses und der Decke des Baudenkmals. Ziel ist dabei der statische Ausbau, um eine PV-Anlage tragen zu können. Die Gesamtbauzeit wird rund 2 Jahre betragen. Nach der vorläufigen Planung entstehen Kosten von rund 9 Millionen €, welche zur Hälfte über Fördermittel beglichen werden. Die Lausitz trauert um einen ihrer größten Künstler. Georg Baselitz ist tot. Der weltbekannte Maler und Bildhauer starb im Alter von 88 Jahren. Geboren wurde er 1938 als Hans-Georg Kern in Deutsch-Baselitz bei Kamenz. Seiner Heimat blieb er zeitlebens verbunden. International berühmt wurde Baselitz vor allem mit seinem auf dem Kopf gestellten Motiven. Seine Werke hängen heute in Museen auf der ganzen Welt. Trotz seines Weltruhms engagierte sich Baselitz immer wieder in der Lausitz, unter anderem für die Sanierung der Katechismuskirche. Auch familiär bleibt die Kunst in der Region. Sein Neffe Thomas Kern betreibt eine Galerie in Bautzen. Mehr Komfort auf der Bahnstrecke Hoyerswerda-Görlitz. Die Deutsche Bahn hat 6 Stationen umfassend modernisiert. In Loser, Uist, Klitten, Mücker, Petershain und Nieske sind die Bahnhöfe jetzt barrierefrei, moderner ausgestattet und deutlich angenehmer für Fahrgäste. Rund 1 Million € wurden investiert. Neben neuer Technik wie digitalen Anzeigen, aktualisierten Fahrplänen sowie zusätzlichen Sitz- und Wartebereichen setzen die Stationen auch optisch Akzente. Tiermotive erinnern an die Oberlausitzer Heide- und Teichlandschaft. In Nieski zeigt eine Bildergalerie im Tunnel die Stadtgeschichte. Alle modernisierten Stationen tragen jetzt die Auszeichnung Zukunftsbahnhof.
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2: Heute wolkig mit Schauern bei 20 Grad.
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2: Wegen der Sanierung ist die B115 zwischen Kauspitz und Bad Muskau vollgesperrt. Die Umleitung führt über die S123.
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Achtung, Autofahrer. Es wird geblitzt in der Straße am Elsterbogen in Hoyerswerda. Dort sind ja nur 30 erlaubt. Und es erwischt alle, die zu schnell Richtung, ja, wie sage ich es denn am besten, Richtung Alte Berliner Straße fahren. Ja, so wird es am besten sein. Richtung Alte Berliner Straße, Richtung Ortsausgang. Ja, so eventuell. Also Achtung an der Stelle, 30 sind erlaubt. Ich danke nochmal dem Heino für die Informationen.

Junge, Junge, die Zeit rennt. Gleich 10 Minuten nach 9:30, einen habe ich noch und dann was für Ihre Freizeit heute.

Folgende V-Tipps habe ich an dieser Stelle. Beim Nachbarschaftshilfeverein in Hoyerswerda ist am Nachmittag ab 14 Uhr Kaffeeklatsch im Fließhof am Markt in Hoyerswerda und ebenfalls am Nachmittag ab 14 Uhr Spielenachmittag im Stelldichein in Lauta. Im Mehrgenerationenhaus in Bernsdorf hat heute von 10 bis 15 Uhr die soziale Anlaufstelle geöffnet. Um 19 Uhr beginnt der Bauchtanzkurs. Im Jugendclub aus Ossi in Hoyerswerda ist heute Gamezeit. Zur Verfügung stehen die offenen Hausangebote. Um 15.30 Uhr beginnt die gemeinsame Lernzeit. Von da bis 18 Uhr hat auch die Kleidertauschbörse geöffnet. Beim Würfel e.V. im Club WK3 in der Kellermannstraße in Senftenberg heißt es heute Nachmittag ab 15 Uhr Rock den Club zum Mitmachen. Kinder können sich wieder an Schlagzeug, Bass, Keyboard und Gitarre ausprobieren. Es gibt viel Hilfe bei den ersten musikalischen Schritten. Das Angebot ist kostenlos. Interessierte können auch bei Spotify in der Spiele AG mitmachen.

Achtung Autofahrer, hier nochmal der kurze Hinweis. Geblitzt wird in der Straße am Elsterbogen in Neujahrswerder Stadt auswärts. Achtung, dort sind nur 30 erlaubt. Ich danke dem Heino für die Informationen.

Das war Kincaid, nicht zu wechseln mit John Kincaid. Und damit haben wir es noch 7 Minuten bis 10. Das heißt, Zeit für mich zu verabschieden. Das war der fröhliche Wecker. Ich melde mich wie immer Nachmittag von 14 bis 17 Uhr und möchte Sie natürlich auch heute einladen zum fröhlichen Wecker. Morgen am Mittwoch wieder mit vielen Infos und mit bester Musik. Und wenn Sie Zeit haben, ich freue mich auf Sie. Egal wann Sie einsteigen, von 6 bis 10 klingelt er. Bis dahin sagt für jetzt Gruß, Dank und tschüss, Bernd Vogava.

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1: In der Redaktion Gisela Hoff. Bundeskanzler Merz hält eine Lieferung von Tomahawk-Mittelstreckenraketen aus den USA derzeit für wenig wahrscheinlich. Nach seiner Einschätzung verfügen die Vereinigten Staaten selbst nicht über ausreichende Bestände, um solche Systeme abzugeben. Gespräche über das Thema laufen bereits seit Monaten, bislang jedoch ohne konkrete Zusage. Ganz ausgeschlossen sei eine Einigung aber noch nicht. Merz dazu auch in der ARD.
2: Über deren Abzug wird schon seit längerer Zeit gesprochen. Wir haben auch von Joe Biden noch die Zusage bekommen, Tomahawk-Raketen geliefert zu bekommen. Das hat Donald Trump nie wiederholt. Die Zusage hat er uns bisher nicht gegeben. Also da ist jetzt auch nicht alles neu, was wir in den letzten Tagen da hören. Es wird vielleicht ein bisschen zugespitzt, aber neu ist es nicht.
1: Eine deutliche Erhöhung der US-Zölle auf Fahrzeuge aus der Europäischen Union sorgt für wachsende Spannungen. Besonders deutsche Autobauer könnten von den geplanten Maßnahmen betroffen sein. Die EU und Vertreter der Wirtschaft kritisieren die Ankündigung von Präsident Trump scharf. Brüssel stellt Gegenmaßnahmen in Aussicht, sollte die Entscheidung umgesetzt werden. Der Konflikt droht den transatlantischen Handel weiter zu belasten. Beim milliardenschweren Sondervermögen für Infrastruktur und Klimaschutz fordert ein Expertengremium deutliche Verbesserungen. Der von Finanzminister Klingbeil eingesetzte Beirat mahnt mehr Transparenz, klare Prioritäten und strukturelle Reformen an. Insgesamt hat das Gremium rund 28 Empfehlungen vorgelegt, um die Wirkung der Investitionen zu steigern. Hintergrund ist ein Finanzpaket von etwa 500 Milliarden Euro. Bundeskanzler Merz hat sich vorgenommen, Konflikte innerhalb seiner Regierung anders zu handhaben als frühere Kabinette. Schon vor seinem Wahlsieg betonte er, öffentliche Auseinandersetzungen müssten beendet werden. Meinungsverschiedenheiten sollten intern geklärt und Entscheidungen anschließend geschlossen vertreten werden. Die Realität sieht jedoch anders aus. Auch die Zustimmung zur Regierung schwindet deutlich. Soweit die aktuellen Meldungen.
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3: Heute fällt bei stark bewölktem Himmel gebietsweise viel Regen. Die Temperaturen erreichen heute 20 Grad in der Lausitz.
0: Der Verkehrsdienst.
3: Vollsperrung im Abschnitt zwischen der B97 und der Einmündung Buchenweg in Bernsdorf. Es erfolgt ein grundhafter Ausbau der Straße und die Verlegung von Trinkwasserleitungen. Die Arbeiten sollen bis zum 15. Mai erledigt sein.
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3: Sie haben Staus, Blitzer oder andere Behinderung gesehen? 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Wir geben Ihre Infos dann an alle anderen weiter. Gute Fahrt für Sie.
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2: Mit Janine Bauer, hallo zusammen. Start für Millionenprojekt zur Sicherung der Trinkwasserversorgung in der Lausitz. Die Bauarbeiten zur Modernisierung der Fernleitung Innerer Ring beginnen. Der erste Abschnitt führt über gute 3,5 Kilometer von Lauterdorf bis zum Bauwerk Johannisthal und kostet rund 4 Millionen Euro. Bis Jahresende soll dieser Teil fertig sein. Anschließend folgt ein weiterer Bauabschnitt bis nach Bernsdorf. Insgesamt wird in den kommenden 10 Jahren ein rund 3200 Quadratkilometer großes Versorgungsgebiet mit etwa 250.000 Einwohnern modernisiert. Das Leitungsnetz stammt teils noch aus den 1950er Jahren. Die Gesamtkosten liegen bei über 100 Millionen Euro. 6 Wasserversorger aus der Lausitz arbeiten dafür zusammen. Auch um den steigenden Bedarf von Haushalten und Industrie etwa in Schwarze Pumpe, Schwarzheide und Bernsdorf zuverlässig zu decken. Am 20. Mai startet die Sanierung der historischen Doppelturnhalle in Finsterwalde. Geplant ist zunächst der Rückbau des Dachgeschosses und der Decke des Baudenkmals. Ziel ist dabei der statische Ausbau, um eine PV-Anlage tragen zu können. Die Gesamtbauzeit wird rund 2 Jahre betragen. Nach der vorläufigen Planung entstehen Kosten von rund 9 Millionen Euro, welche zur Hälfte über Fördermittel beglichen werden. Die Lausitz trauert um einen ihrer größten Künstler. Georg Baselitz ist tot. Der weltbekannte Maler und Bildhauer starb im Alter von 88 Jahren. Geboren wurde er 1938 als Hans-Georg Kern in Deutsch-Baselitz bei Kamenz. Seiner Heimat blieb er zeitlebens verbunden. International berühmt wurde Baselitz vor allem mit seinem auf dem Kopf gestellten Motiven. Seine Werke hängen heute in Museen auf der ganzen Welt. Trotz seines Weltruhms engagierte sich Baselitz immer wieder in der Lausitz, unter anderem für die Sanierung der Katechismuskirche. Auch familiär bleibt die Kunst in der Region. Sein Neffe Thomas Kern betreibt eine Galerie in Bautzen.
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2: Heute fällt bei stark bewölktem Himmel gebietsweise viel Regen. Die Temperaturen erreichen heute 20 Grad in der Lausitz.
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2: Vollsperrung im Abschnitt zwischen der B97 und der Einmündung Buchenweg in Bernsdorf. Es erfolgt ein grundhafter Ausbau der Straße und die Verlegung von Trinkwasserleitungen. 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Mai erledigt sein.
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2: 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Gute Fahrt für Sie.
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1: In der Redaktion Gisela Hoff. Bundeskanzler Merz hält eine Lieferung von Tomahawk-Mittelstreckenraketen aus den USA derzeit für wenig wahrscheinlich. Nach seiner Einschätzung verfügen die Vereinigten Staaten selbst nicht über ausreichende Bestände, um solche Systeme abzugeben. Gespräche über das Thema laufen bereits seit Monaten, bislang jedoch ohne konkrete Zusage. Ganz ausgeschlossen sei eine Einigung aber noch nicht. Merz dazu auch in der ARD.
2: Über deren Abzug wird schon seit längerer Zeit gesprochen. Wir haben auch von Joe Biden noch die Zusage bekommen, Tomahawk-Raketen geliefert zu bekommen. Das hat Donald Trump nie wiederholt. Die Zusage hat er uns bisher nicht gegeben. Also da ist jetzt auch nicht alles neu, was wir in den letzten Tagen da hören. Es wird vielleicht ein bisschen zugespitzt, aber neu ist es nicht.
1: Eine deutliche Erhöhung der US-Zölle auf Fahrzeuge aus der Europäischen Union sorgt für wachsende Spannungen. Besonders deutsche Autobauer könnten von den geplanten Maßnahmen betroffen sein. Die EU und Vertreter der Wirtschaft kritisieren die Ankündigung von Präsident Trump scharf. Brüssel stellt Gegenmaßnahmen in Aussicht, sollte die Entscheidung umgesetzt werden. Der Konflikt droht den transatlantischen Handel weiter zu belasten. Beim milliardenschweren Sondervermögen für Infrastruktur und Klimaschutz fordert ein Expertengremium deutliche Verbesserungen. Der von Finanzminister Klingbeil eingesetzte Beirat mahnt mehr Transparenz, klare Prioritäten und strukturelle Reformen an. Insgesamt hat das Gremium rund 28 Empfehlungen vorgelegt, um die Wirkung der Investitionen zu steigern. Hintergrund ist ein Finanzpaket von etwa 500 Milliarden Euro. Bundeskanzler Merz hat sich vorgenommen, Konflikte innerhalb seiner Regierung anders zu handhaben als frühere Kabinette. Schon vor seinem Wahlsieg betonte er, öffentliche Auseinandersetzungen müssten beendet werden. Meinungsverschiedenheiten sollten intern geklärt und Entscheidungen anschließend geschlossen vertreten werden. Die Realität sieht jedoch anders aus. Auch die Zustimmung zur Regierung schwindet deutlich. Soweit die aktuellen Meldungen.
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3: Heute fällt bei stark bewölktem Himmel gebietsweise viel Regen. Die Temperaturen erreichen heute 20 Grad in der Lausitz.
0: Der Verkehrsdienst.
3: Vollsperrung im Abschnitt zwischen der B97 und der Einmündung Buchenweg in Bernsdorf. Es erfolgt ein grundhafter Ausbau der Straße und die Verlegung von Trinkwasserleitungen. Die Arbeiten sollen bis zum 15. Mai erledigt sein.
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1: Mit Janine Bauer. Hallo zusammen. Start für Millionenprojekt zur Sicherung der Trinkwasserversorgung in der Lausitz. Die Bauarbeiten zur Modernisierung der Fernleitung Innerer Ring beginnen. Der erste Abschnitt führt über gute 3,5 Kilometer von Lauterdorf bis zum Bauwerk Johannisthal und kostet rund 4 Millionen Euro. Bis Jahresende soll dieser Teil fertig sein. Anschließend folgt ein weiterer Bauabschnitt bis nach Bernsdorf. Insgesamt wird in den kommenden 10 Jahren ein rund 3200 Quadratkilometer großes Versorgungsgebiet mit etwa 250.000 Einwohnern modernisiert. Das Leitungsnetz stammt teils noch aus den 1950er Jahren. Die Gesamtkosten liegen bei über 100 Millionen Euro. 6 Wasserversorger aus der Lausitz arbeiten dafür zusammen. Auch um den steigenden Bedarf von Haushalten und Industrie etwa in Schwarze Pumpe, Schwarzheide und Bernsdorf zuverlässig zu decken. Am 20. Mai startet die Sanierung der historischen Doppelturnhalle in Finsterwalde. Geplant ist zunächst der Rückbau des Dachgeschosses und der Decke des Baudenkmals. Ziel ist dabei der statische Ausbau, um eine PV-Anlage tragen zu können. Die Gesamtbauzeit wird rund 2 Jahre betragen. Nach der vorläufigen Planung entstehen Kosten von rund 9 Millionen Euro, welche zur Hälfte über Fördermittel beglichen werden. Die Lausitz trauert um einen ihrer größten Künstler. Georg Baselitz ist tot. Der weltbekannte Maler und Bildhauer starb im Alter von 88 Jahren. Geboren wurde er 1938 als Hans-Georg Kern in Deutsch-Baselitz bei Kamenz. Seiner Heimat blieb er zeitlebens verbunden. International berühmt wurde Baselitz vor allem mit seinem auf dem Kopf gestellten Motiven. Seine Werke hängen heute in Museen auf der ganzen Welt. Trotz seines Weltruhms engagierte sich Baselitz immer wieder in der Lausitz, unter anderem für die Sanierung der Katechismuskirche. Auch familiär bleibt die Kunst in der Region. Sein Neffe Thomas Kern betreibt eine Galerie in Bautzen.
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1: Heute fällt bei stark bewölktem Himmel gebietsweise viel Regen. Die Temperaturen erreichen heute 20 Grad in der Lausitz.
0: Der Verkehrsdienst.
1: Vollsperrung im Abschnitt zwischen der B97 und der Einmündung Buchenweg in Bernsdorf. Es erfolgt ein grundhafter Ausbau der Straße und die Verlegung von Trinkwasserleitungen. Die Arbeiten sollen bis zum 15. Mai erledigt sein.
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1: Mit Michael Miem. Die Vereinigten Staaten haben eine neue militärische Operation in der Straße von Hormuz begonnen, um den Schiffsverkehr zu sichern. Erstmals seit Wochen passierten wieder US-Kriegsschiffe und begleitete Handelsschiffe die wichtige Meerenge. Nach Angaben eines US-Admirals kam es dabei zu mehreren Angriffen durch iranische Einheiten mit Raketen, Drohnen und Schnellbooten. Diese seien jedoch abgewehrt worden. Nach der tödlichen Fahrt eines Autos durch die Leipziger Innenstadt laufen die Ermittlungen zu den Hintergründen weiter. Die Stadt will nun die Zufahrt zur Fußgängerzone überprüfen, über die der Täter offenbar ungehindert einfahren konnte. Am anderen Ende der Einkaufsmeile wurde das Fahrzeug durch Poller gestoppt. Bei der Tat kamen zwei Menschen ums Leben, drei weitere wurden schwer verletzt.
2: Als ich mich umdrehte, sah ich einen weißen PKW mit einem Mann, der auf dem Dach lag, die Kümmersche Straße hinunterfahren. Geschwindigkeit vielleicht geschätzt 60 Stundenkilometer und sahen dann die angefahrenen Leute am Boden liegen. Ja.
1: Heiko Teggerts von der Polizeigewerkschaft zur Arbeit der Beamten.
3: Da gehören nicht nur die Spuren am Tatort zu, sondern da gehört auch die intensive Ermittlung zum Hintergrund dieser Tat dazu. Und nur wenn dort wirklich alle Fakten zusammengesammelt worden sind und ausgewertet werden, kann die Staatsanwaltschaft sozusagen die Anklage erheben.
1: Der Verdächtige wurde festgenommen. In der Innenstadt gibt es weiter Einschränkungen. Zudem sind mehrere Gedenkveranstaltungen geplant. Bundesverkehrsminister Schnieder hält den Tankrabatt weiterhin für richtig und schließt eine Verlängerung nicht aus. Die Maßnahme entlaste vor allem Menschen und Branchen, die auf Auto und Lkw angewiesen sind. Seit Anfang Mai wurden die Steuern auf Kraftstoffe um rund 17 Cent pro Liter gesenkt, was den Staat Milliarden kostet. Die Regelung ist zunächst befristet, könnte aber je nach Entwicklung verlängert werden. Experten verweisen dagegen auf Alternativen wie ein Tempolimit, das aus Sicht vieler effizienter wäre. Soweit die aktuellen Meldungen aus der Nachrichtenredaktion.
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4: Heute fällt bei stark bewölktem Himmel gebietsweise viel Regen. Die Temperaturen erreichen heute 20 Grad in der Lausitz.
0: Der Verkehrsdienst.
4: Vollsperrung im Abschnitt zwischen der B97 und der Einmündung Buchenweg in Bernsdorf. Es erfolgt ein grundhafter Ausbau der Straße und die Verlegung von Trinkwasserleitungen. Die Arbeiten sollen bis zum 15. Mai erledigt sein.
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1: Mit Janine Bauer, hallo zusammen. Start für Millionenprojekt zur Sicherung der Trinkwasserversorgung in der Lausitz. Die Bauarbeiten zur Modernisierung der Fernleitung Innerer Ring beginnen. Der erste Abschnitt führt über gute 3,5 Kilometer von Lauterdorf bis zum Bauwerk Johannisthal und kostet rund 4 Millionen Euro. Bis Jahresende soll dieser Teil fertig sein. Anschließend folgt ein weiterer Bauabschnitt bis nach Bernsdorf. Insgesamt wird in den kommenden 10 Jahren ein rund 3.200 Quadratkilometer großes Versorgungsgebiet mit etwa 250.000 Einwohnern modernisiert. Das Leitungsnetz stammt teils noch aus den 1950er Jahren. Die Gesamtkosten liegen bei über 100 Millionen Euro. 6 Wasserversorger aus der Lausitz arbeiten dafür zusammen. Auch um den steigenden Bedarf von Haushalten und Industrie etwa in Schwarze Pumpe, Schwarzheide und Bernsdorf zuverlässig zu decken. Am 20. Mai startet die Sanierung der historischen Doppelturnhalle in Finsterwalde. Geplant ist zunächst der Rückbau des Dachgeschosses und der Decke des Baudenkmals. Ziel ist dabei der statische Ausbau, um eine PV-Anlage tragen zu können. Die Gesamtbauzeit wird rund 2 Jahre betragen. Nach der vorläufigen Planung entstehen Kosten von rund 9 Millionen Euro, welche zur Hälfte über Fördermittel beglichen werden. Die Lausitz trauert um einen ihrer größten Künstler. Georg Baselitz ist tot. Der weltbekannte Maler und Bildhauer starb im Alter von 88 Jahren. Geboren wurde er 1938 als Hans-Georg Kern in Deutsch-Baselitz bei Kamenz. Seiner Heimat blieb er zeitlebens verbunden. International berühmt wurde Baselitz vor allem mit seinem auf dem Kopf gestellten Motiven. Seine Werke hängen heute in Museen auf der ganzen Welt. Trotz seines Weltruhms engagierte sich Baselitz immer wieder in der Lausitz, unter anderem für die Sanierung der Katechismuskirche. Auch familiär bleibt die Kunst in der Region. Sein Neffe Thomas Kern betreibt eine Galerie in Bautzen.
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1: Heute fällt bei stark bewölktem Himmel gebietsweise viel Regen. Die Temperaturen erreichen heute 20 Grad in der Lausitz.
0: Der Verkehrsdienst.
1: Vollsperrung im Abschnitt zwischen der B97 und der Einmündung Buchenweg in Bernsdorf. Es erfolgt ein grundhafter Ausbau der Straße und die Verlegung von Trinkwasserleitungen. Die Arbeiten sollen bis zum 15. Mai erledigt sein.
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1: Mit Michael Miem. Die Vereinigten Staaten haben eine neue militärische Operation in der Straße von Hormuz begonnen, um den Schiffsverkehr zu sichern. Erstmals seit Wochen passierten wieder US-Kriegsschiffe und begleitete Handelsschiffe die wichtige Meerenge. Nach Angaben eines US-Admirals kam es dabei zu mehreren Angriffen durch iranische Einheiten mit Raketen, Drohnen und Schnellbooten. Diese seien jedoch abgewehrt worden. Nach der tödlichen Fahrt eines Autos durch die Leipziger Innenstadt laufen die Ermittlungen zu den Hintergründen weiter. Die Stadt will nun die Zufahrt zur Fußgängerzone überprüfen, über die der Täter offenbar ungehindert einfahren konnte. Am anderen Ende der Einkaufsmeile wurde das Fahrzeug durch Poller gestoppt. Bei der Tat kamen 2 Menschen ums Leben, 3 weitere wurden schwer verletzt.
2: Als ich mich umdrehte, sah ich einen weißen PKW mit einem Mann, der auf dem Dach lag, die Kümmersche Straße hinunterfahren. Geschwindigkeit vielleicht geschätzt 60 Stundenkilometer und sahen dann die angefahrenen Leute am Boden liegen. Ja.
1: Heiko Teggerts von der Polizeigewerkschaft zur Arbeit der Beamten.
3: Da gehören nicht nur die Spuren am Tatort zu, sondern da gehört auch die intensive Ermittlung zum Hintergrund dieser Tat dazu. Und nur wenn dort wirklich alle Fakten zusammengesammelt worden sind und ausgewertet werden, kann die Staatsanwaltschaft sozusagen die Anklage erheben.
1: Der Verdächtige wurde festgenommen. In der Innenstadt gibt es weiter Einschränkungen. Zudem sind mehrere Gedenkveranstaltungen geplant. Bundesverkehrsminister Schnieder hält den Tankrabatt weiterhin für richtig und schließt eine Verlängerung nicht aus. Die Maßnahme entlaste vor allem Menschen und Branchen, die auf Auto und Lkw angewiesen sind. Seit Anfang Mai wurden die Steuern auf Kraftstoffe um rund 17 Cent pro Liter gesenkt, was den Staat Milliarden kostet. Die Regelung ist zunächst befristet, könnte aber je nach Entwicklung verlängert werden. Experten verweisen dagegen auf Alternativen wie ein Tempolimit, das aus Sicht vieler effizienter wäre. Soweit die aktuellen Meldungen aus der Nachrichtenredaktion.
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4: Heute fällt bei stark bewölktem Himmel gebietsweise viel Regen. Die Temperaturen erreichen heute 20 Grad in der Lausitz.
0: Der Verkehrsdienst.
4: Vollsperrung im Abschnitt zwischen der B97 und der Einmündung Buchenweg in Bernsdorf. Es erfolgt ein grundhafter Ausbau der Straße und die Verlegung von Trinkwasserleitungen. Die Arbeiten sollen bis zum 15. Mai erledigt sein.
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1: Mit Janine Bauer. Hallo zusammen. Start für Millionenprojekt zur Sicherung der Trinkwasserversorgung in der Lausitz. Die Bauarbeiten zur Modernisierung der Fernleitung Innerer Ring beginnen. Der erste Abschnitt führt über gute 3,5 Kilometer von Lauterdorf bis zum Bauwerk Johannisthal und kostet rund 4 Millionen Euro. Bis Jahresende soll dieser Teil fertig sein. Anschließend folgt ein weiterer Bauabschnitt bis nach Bernsdorf. Insgesamt wird in den kommenden 10 Jahren ein rund 3.200 Quadratkilometer großes Versorgungsgebiet mit etwa 250.000 Einwohnern modernisiert. Das Leitungsnetz stammt teils noch aus den 1950er Jahren. Die Gesamtkosten liegen bei über 100 Millionen Euro. 6 Wasserversorger aus der Lausitz arbeiten dafür zusammen. Auch um den steigenden Bedarf von Haushalten und Industrie etwa in Schwarze Pumpe, Schwarzheide und Bernsdorf zuverlässig zu decken. Am 20. Mai startet die Sanierung der historischen Doppelturnhalle in Finsterwalde. Geplant ist zunächst der Rückbau des Dachgeschosses und der Decke des Baudenkmals. Ziel ist dabei der statische Ausbau, um eine PV-Anlage tragen zu können. Die Gesamtbauzeit wird rund 2 Jahre betragen. Nach der vorläufigen Planung entstehen Kosten von rund 9 Millionen Euro, welche zur Hälfte über Fördermittel beglichen werden. Die Lausitz trauert um einen ihrer größten Künstler. Georg Baselitz ist tot. Der weltbekannte Maler und Bildhauer starb im Alter von 88 Jahren. Geboren wurde er 1938 als Hans-Georg Kern in Deutsch-Baselitz bei Kamenz. Seiner Heimat blieb er zeitlebens verbunden. International berühmt wurde Baselitz vor allem mit seinem auf dem Kopf gestellten Motiven. Seine Werke hängen heute in Museen auf der ganzen Welt. Trotz seines Weltruhms engagierte sich Baselitz immer wieder in der Lausitz, unter anderem für die Sanierung der Katechismuskirche. Auch familiär bleibt die Kunst in der Region. Sein Neffe Thomas Kern betreibt eine Galerie in Bautzen.
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1: Heute fällt bei stark bewölktem Himmel gebietsweise viel Regen. Die Temperaturen erreichen heute 20 Grad in der Lausitz.
0: Der Verkehrsdienst.
1: Vollsperrung im Abschnitt zwischen der B97 und der Einmündung Buchenweg in Bernsdorf. Es erfolgt ein grundhafter Ausbau der Straße und die Verlegung von Trinkwasserleitungen. Die Arbeiten sollen bis zum 15. Mai erledigt sein.
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1: Mit Michael Miem. Die Vereinigten Staaten haben eine neue militärische Operation in der Straße von Hormuz begonnen, um den Schiffsverkehr zu sichern. Erstmals seit Wochen passierten wieder US-Kriegsschiffe und begleitete Handelsschiffe die wichtige Meerenge. Nach Angaben eines US-Admirals kam es dabei zu mehreren Angriffen durch iranische Einheiten mit Raketen, Drohnen und Schnellbooten. Diese seien jedoch abgewehrt worden. Nach der tödlichen Fahrt eines Autos durch die Leipziger Innenstadt laufen die Ermittlungen zu den Hintergründen weiter. Die Stadt will nun die Zufahrt zur Fußgängerzone überprüfen, über die der Täter offenbar ungehindert einfahren konnte. Am anderen Ende der Einkaufsmeile wurde das Fahrzeug durch Poller gestoppt. Bei der Tat kamen 2 Menschen ums Leben, 3 weitere wurden schwer verletzt.
2: Als ich mich umdrehte, sah ich einen weißen PKW mit einem Mann, der auf dem Dach lag, die Kümmersche Straße hinunterfahren. Geschwindigkeit vielleicht geschätzt 60 Stundenkilometer und sahen dann die angefahrenen Leute am Boden liegen. Ja.
1: Heiko Teggerts von der Polizeigewerkschaft zur Arbeit der Beamten.
3: Da gehören nicht nur die Spuren am Tatort zu, sondern da gehört auch die intensive Ermittlung zum Hintergrund dieser Tat dazu. Und nur wenn dort wirklich alle Fakten zusammengesammelt worden sind und ausgewertet werden, kann die Staatsanwaltschaft sozusagen die Anklage erheben.
1: Der Verdächtige wurde festgenommen. In der Innenstadt gibt es weiter Einschränkungen. Zudem sind mehrere Gedenkveranstaltungen geplant. Bundesverkehrsminister Schnieder hält den Tankrabatt weiterhin für richtig und schließt eine Verlängerung nicht aus. Die Maßnahme entlaste vor allem Menschen und Branchen, die auf Auto und Lkw angewiesen sind. Seit Anfang Mai wurden die Steuern auf Kraftstoffe um rund 17 Cent pro Liter gesenkt, was den Staat Milliarden kostet. Die Regelung ist zunächst befristet, könnte aber je nach Entwicklung verlängert werden. Experten verweisen dagegen auf Alternativen wie ein Tempolimit, das aus Sicht vieler effizienter wäre. Soweit die aktuellen Meldungen aus der Nachrichtenredaktion.
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4: Der Wechsel zwischen Sonne und Wolken zieht sich bis zum Abend bei angenehmen 20 Grad an der Spitze. In der Nacht ist es dicht bewölkt und es breiten sich schauerartige Regenfälle aus. Minimal 12 Grad zeigt da das Thermometer. Das Wetter der Nacht wandert mit in den neuen Tag. Am Mittwoch dominieren dichte Wolken und häufig fällt schauerartiger Regen. Damit wird es auch frischer als heute. Die Maximalwerte erreichen 14 Grad.
0: Der Verkehrsdienst.
4: Eine halbseitige Sperrung wegen Kanalverlegung gibt es auf der Flugblattstraße zwischen Naht und Brüten sowie außerorts auf der S234 bis zur B156. Die Baumaßnahmen sollen bis zum 30. Juni erledigt sein.
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5: Mit Bernd Vogava. Sehr, sehr schön, dass auch Sie dabei sind.

Hallihallo und einen super Dienstagnachmittag wünscht Bernd Vogava. Was habe ich Ihnen programmmäßig anzubieten? Bis 18 Uhr darf ich Sie ja durch den Nachmittag begleiten. Wir gucken gleich mal nach Kolkwitz. Da wird jetzt erstmals ein Verfahren zur Verwertung von Betonplatten aus DDR-Bauten angewandt. Dann gegen 15:45 geht's nochmal um die Brücke, die gesperrte Brücke in Warenbrück und um 15:45 um die Waldjugendspiele in Sachsen, die begonnen haben. Es gibt einen Titel von unserer CD der Woche von Alan Parsons Project und nach dem Kalenderblatt gegen 15:45 dann heißt es für mich, sich zu verabschieden. Bis dahin gibt's noch eine Menge guter Musik und nach dem nächsten Titel einige kurze Veranstaltungstipps.

Beim Nachbarschaftshilfeverein in Hoyerswerda ist am Nachmittag Kaffeeklatsch im Flieshof, am Markt in Hoyerswerda und Spielenachmittag im Stelldichein in Lauta. Im Mehrgenerationenhaus in Bernsdorf hat heute bis 15 Uhr die soziale Anlaufstelle geöffnet. Um 19 Uhr beginnt der Bauchtanzkurs. Im Jugendclub aus Ossi in Hoyerswerda ist heute Gamezeit. Zur Verfügung stehen die offenen Hausangebote. Um 15.30 Uhr beginnt die gemeinsame Lernzeit. Von da bis 18 Uhr hat auch die Kleidertauschbörse geöffnet. Beim Würfel e.V. im Club WK3 in der Kellermannstraße in Senftenberg heißt es heute Nachmittag ab 15 Uhr Rock den Club zum Mitmachen. Kinder können sich wieder an Schlagzeug, Bass, Keyboard und Gitarre ausprobieren. Das Angebot ist kostenlos.

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1: Mit Janine Bauer, hallo zusammen. Der Konzernbetriebsrat des Energieunternehmens LEAG hat die geplante Kraftwerkstrategie der Bundesregierung scharf kritisiert. In einem Schreiben an Bundeswirtschaftsministerin Katharina Reiche werfen die Vertreter dem Bund vor, ostdeutsche Reviere bei neuen Gaskraftwerken zu benachteiligen. Kern der Kritik ist ein sogenannter Südbonus, der Investitionen im Süden Deutschlands begünstigen soll. Für Standorte wie das Kraftwerk Schwarze Pumpe in der Lausitz sehe man dadurch kaum noch Chancen auf einen Zuschlag. Die LEAG fordert stattdessen einen Transformationsbonus für Kohleregionen und warnt, dass der Strukturwandel sonst ins Stocken geraten könnte. Zugleich pochen die Arbeitnehmervertreter auf verlässliche politische Rahmenbedingungen und faire Ausschreibungen für neue Energieprodukte. Start für Millionenprojekt zur Sicherung der Trinkwasserversorgung in der Lausitz. Die Bauarbeiten zur Modernisierung der Fernleitung Innerer Ring beginnen. Der erste Abschnitt führt über gute 3,5 Kilometer von Lauterdorf bis zum Bauwerk Johannisthal und kostet rund 4 Millionen Euro. Bis Jahresende soll dieser Teil fertig sein. Anschließend folgt ein weiterer Bauabschnitt bis nach Bernsdorf. Insgesamt wird in den kommenden 10 Jahren ein rund 3.200 Quadratkilometer großes Versorgungsgebiet mit etwa 250.000 Einwohnern modernisiert. Das Leitungsnetz stammt teils noch aus den 1950er Jahren. Die Gesamtkosten liegen bei über 100 Millionen Euro. 6 Wasserversorger aus der Lausitz arbeiten dafür zusammen. Auch um den steigenden Bedarf von Haushalten und Industrie etwa in Schwarze Pumpe, Schwarzheide und Bernsdorf zuverlässig zu decken. Am 20. Mai startet die Sanierung der historischen Doppelturnhalle in Finsterwalde. Geplant ist zunächst der Rückbau des Dachgeschosses und der Decke des Baudenkmals. Ziel ist dabei der statische Ausbau, um eine PV-Anlage tragen zu können. Die Gesamtbauzeit wird rund 2 Jahre betragen. Nach der vorläufigen Planung entstehen Kosten von rund 9 Millionen Euro, welche zur Hälfte über Fördermittel beglichen werden.
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1: Der Wechsel zwischen Sonne und Wolken zieht sich bis zum Abend bei angenehmen 20 Grad an der Spitze. In der Nacht ist es dicht bewölkt und es breiten sich schauerartige Regenfälle aus. Minimal 12 Grad zeigt da das Thermometer. Das Wetter der Nacht wandert mit in den neuen Tag. Am Mittwoch dominieren dichte Wolken und häufig fällt schauerartiger Regen. Damit wird es auch frischer als heute. Die Maximalwerte erreichen 14 Grad.
0: Der Verkehrsdienst.
1: Eine halbseitige Sperrung wegen Kanalverlegung gibt es auf der Flugblattstraße zwischen Naht und Brüten sowie außerorts auf der S234 bis zur B156. Die Baumaßnahmen sollen bis zum 30. Juni erledigt sein.
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2: Das wird ein radiotechnisch bunter Nachmittag mit Bernd Vogava hier am Lausitzwelle-Mikrofon.

Schauen wir in den Spree-Neiße-Kreis. Die Gemeinde Kolkwitz hat jetzt mehr als 520.000 Euro aus Strukturstärkungsmitteln für ihr Pilotprojekt Reuse Hub erhalten. Dabei werden Betonplatten aus dem DDR-Wohnungsbau für den Neubau eines Mehrzweckgebäudes an der Sportanlage in der Jahnstraße wiederverwendet, informiert die Staatskanzlei in Potsdam. Während der Rohbau über ein europäisches Forschungsprojekt finanziert wird, kommen das Geld für den Innenausbau und die Ausstattung aus dem Strukturstärkungsgesetz. Das Verfahren zur Verwertung von Betonplatten aus DDR-Bauten hat die BTU Cottbus-Senftenberg im Rahmen des europäischen Forschungsprojektes Horizon 2020 entwickelt. In Kolkwitz wird es erstmals praktisch umgesetzt. Der Mehrzweckbau mit Modellcharakter für klimafreundliches Bauen soll öffentlich genutzt werden von Vereinen, dem Ortsbeirat oder für Bildungs-, Kultur- und Sportangebote. Am Standort befindet sich bereits der Sportplatz des Kolkwitzer Sportvereins 1896 e.V.

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1: Mit Michael Miem. Die Vereinigten Staaten haben eine neue militärische Operation in der Straße von Hormuz begonnen, um den Schiffsverkehr zu sichern. Erstmals seit Wochen passierten wieder US-Kriegsschiffe und begleitete Handelsschiffe die wichtige Meerenge. Nach Angaben eines US-Admirals kam es dabei zu mehreren Angriffen durch iranische Einheiten mit Raketen, Drohnen und Schnellbooten. Diese seien jedoch abgewehrt worden. Nach der tödlichen Fahrt eines Autos durch die Leipziger Innenstadt laufen die Ermittlungen zu den Hintergründen weiter. Die Stadt will nun die Zufahrt zur Fußgängerzone überprüfen, über die der Täter offenbar ungehindert einfahren konnte. Am anderen Ende der Einkaufsmeile wurde das Fahrzeug durch Poller gestoppt. Bei der Tat kamen 2 Menschen ums Leben, 3 weitere wurden schwer verletzt.
2: Als ich mich umdrehte, sah ich einen weißen PKW mit einem Mann, der auf dem Dach lag, die Kümmersche Straße hinunterfahren. Geschwindigkeit vielleicht geschätzt 60 Stundenkilometer und sahen dann die angefahrenen Leute am Boden liegen. Ja.
1: Heiko Teggerts von der Polizeigewerkschaft zur Arbeit der Beamten.
3: Da gehören nicht nur die Spuren am Tatort zu, sondern da gehört auch die intensive Ermittlung zum Hintergrund dieser Tat dazu. Und nur wenn dort wirklich alle Fakten zusammengesammelt worden sind und ausgewertet werden, kann die Staatsanwaltschaft sozusagen die Anklage erheben.
1: Der Verdächtige wurde festgenommen. In der Innenstadt gibt es weiter Einschränkungen. Zudem sind mehrere Gedenkveranstaltungen geplant. Bundesverkehrsminister Schnieder hält den Tankrabatt weiterhin für richtig und schließt eine Verlängerung nicht aus. Die Maßnahme entlaste vor allem Menschen und Branchen, die auf Auto und Lkw angewiesen sind. Seit Anfang Mai wurden die Steuern auf Kraftstoffe um rund 17 Cent pro Liter gesenkt, was den Staat Milliarden kostet. Die Regelung ist zunächst befristet, könnte aber je nach Entwicklung verlängert werden. Experten verweisen dagegen auf Alternativen wie ein Tempolimit, das aus Sicht vieler effizienter wäre. Soweit die aktuellen Meldungen aus der Nachrichtenredaktion.
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4: Der Wechsel zwischen Sonne und Wolken zieht sich bis zum Abend bei angenehmen 20 Grad an der Spitze. In der Nacht ist es dicht bewölkt und es breiten sich schauerartige Regenfälle aus. Minimal 12 Grad zeigt da das Thermometer. Das Wetter der Nacht wandert mit in den neuen Tag. Am Mittwoch dominieren dichte Wolken und häufig fällt schauerartiger Regen. Damit wird es auch frischer als heute. Die Maximalwerte erreichen 14 Grad.
0: Der Verkehrsdienst.
4: Eine halbseitige Sperrung wegen Kanalverlegung gibt es auf der Flugblattstraße zwischen Naht und Brüten sowie außerorts auf der S234 bis zur B156. Die Baumaßnahmen sollen bis zum 30. Juni erledigt sein.
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4: 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Fahren Sie vorsichtig.
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5: Am Lausitzwelle-Mikrofon begrüßt Sie Bernd Vogava. Ich wünsche allen einen super Nachmittag.

Und hier kommt eine Info aus dem Elbe-Elster-Kreis. In dieser Woche erfolgen weitere Untersuchungs- und Sicherungsarbeiten an der Brücke über die Schwarze Elster in Marnbrück. Wie der Landesbetrieb Straßenwesen mitteilt, wird dies fortlaufend durch eine Live-Überwachung der installierten Sensorik begleitet. So kann bei Auffälligkeiten kurzfristig reagiert und der Arbeitsbereich umgehend geräumt werden. Die Brücke ist ja seit dem 10. April voll gesperrt. Mittlerweile darf auch unter ihr nichts mehr fahren. Dies betrifft insbesondere den Freizeit- und Wassersportbetrieb auf der Schwarzen Elster. Hintergrund ist die fortschreitende Schädigung des Bauwerks, die weiterhin durch ein engmaschiges Monitoring überwacht wird. Die Entscheidung dient der Gefahrenabwehr. Schäden im Innern der Spannbetonkonstruktionen können nicht ausgeschlossen werden. Es müsse gewährleistet sein, dass sich keine Personen im unmittelbaren Gefahrenbereich aufhalten. Die Vollsperrung der Brücke bleibt nach aktuellem Stand weiterhin bis voraussichtlich Ende Mai bestehen. In diesem Zeitraum werden weitere Erkenntnisse zu ihrem Zustand erwartet. Die Grundlage für das künftige Vorgehen sind, heißt es abschließend aus Potsdam.

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1: Mit Janine Bauer. Hallo zusammen. Der Konzernbetriebsrat des Energieunternehmens LEAG hat die geplante Kraftwerkstrategie der Bundesregierung scharf kritisiert. In einem Schreiben an Bundeswirtschaftsministerin Katharina Reiche werfen die Vertreter dem Bund vor, ostdeutsche Reviere bei neuen Gaskraftwerken zu benachteiligen. Kern der Kritik ist ein sogenannter Südbonus, der Investitionen im Süden Deutschlands begünstigen soll. Für Standorte wie das Kraftwerk Schwarze Pumpe in der Lausitz sehe man dadurch kaum noch Chancen auf einen Zuschlag. Die LEAG fordert stattdessen einen Transformationsbonus für Kohleregionen und warnt, dass der Strukturwandel sonst ins Stocken geraten könnte. Zugleich pochen die Arbeitnehmervertreter auf verlässliche politische Rahmenbedingungen und faire Ausschreibungen für neue Energieprodukte. Start für Millionenprojekt zur Sicherung der Trinkwasserversorgung in der Lausitz. Die Bauarbeiten zur Modernisierung der Fernleitung Innerer Ring beginnen. Der erste Abschnitt führt über gute 3,5 Kilometer von Lauterdorf bis zum Bauwerk Johannisthal und kostet rund 4 Millionen Euro. Bis Jahresende soll dieser Teil fertig sein. Anschließend folgt ein weiterer Bauabschnitt bis nach Bernsdorf. Insgesamt wird in den kommenden 10 Jahren ein rund 3.200 Quadratkilometer großes Versorgungsgebiet mit etwa 250.000 Einwohnern modernisiert. Das Leitungsnetz stammt teils noch aus den 1950er Jahren. Die Gesamtkosten liegen bei über 100 Millionen Euro. 6 Wasserversorger aus der Lausitz arbeiten dafür zusammen. Auch um den steigenden Bedarf von Haushalten und Industrie etwa in Schwarze Pumpe, Schwarzheide und Bernsdorf zuverlässig zu decken. Am 20. Mai startet die Sanierung der historischen Doppelturnhalle in Finsterwalde. Geplant ist zunächst der Rückbau des Dachgeschosses und der Decke des Baudenkmals. Ziel ist dabei der statische Ausbau, um eine PV-Anlage tragen zu können. Die Gesamtbauzeit wird rund 2 Jahre betragen. Nach der vorläufigen Planung entstehen Kosten von rund 9 Millionen Euro, welche zur Hälfte über Fördermittel beglichen werden.
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1: Der Wechsel zwischen Sonne und Wolken zieht sich bis zum Abend bei angenehmen 20 Grad an der Spitze. In der Nacht ist es dicht bewölkt und es breiten sich schauerartige Regenfälle aus. Minimal 12 Grad zeigt da das Thermometer. Das Wetter der Nacht wandert mit in den neuen Tag. Am Mittwoch dominieren dichte Wolken und häufig fällt schauerartiger Regen. Damit wird es auch frischer als heute. Die Maximalwerte erreichen 14 Grad.
0: Der Verkehrsdienst.
1: Eine halbseitige Sperrung wegen Kanalverlegung gibt es auf der Flugblattstraße zwischen Naht und Brüten sowie außerorts auf der S234 bis zur B156. Die Baumaßnahmen sollen bis zum 30. Juni erledigt sein.
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2: Einen schönen, einen guten Tag wünscht Ihnen Bernd Vogava.

In Sachsen haben die 27. Waldjugendspiele begonnen. Der Staatsbetrieb Sachsenforst lädt auch in diesem Jahr wieder zum Lernen im grünen Klassenzimmer ein. Dafür werden insgesamt 66 Termine im gesamten Freistaat organisiert. Die Waldjugendspiele richten sich überwiegend an Kinder der 3. und 4. Klassen, die den Lebensraum Wald auf spielerische und praxisnahe Weise kennenlernen wollen. Entlang abwechslungsreicher Parcours mit verschiedenen Stationen vermitteln Förster sowie Waldarbeiter Wissen über Pflanzen und Tiere, die Bedeutung des Waldes für den Menschen sowie die Notwendigkeit seines Schutzes. Bis zum 25. Juni können Schüler dabei einen besonderen Schultag direkt im grünen Klassenzimmer Wald erleben. Ein praktisches Geschenk erinnert an die Teilnahme. Ziel ist es, den Kindern einen positiven Zugang zur Natur zu ermöglichen und ihr Verständnis für nachhaltige Waldbewirtschaftung zu fördern. Seit 2013 beteiligen sich alle 12 sächsischen Forstbezirke und die durch Sachsenforst verwalteten Großschutzgebiete Nationalpark Sächsische Schweiz, Biosphärenreservat Oberlausitzer Heide- und Teichlandschaft und das Naturschutzgebiet Königsbrücker Heide an den Waldjugendspielen. Weitere Informationen finden Sie im Netz unter sachsenforst.de.

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1: Mit Michael Miem. Die Zahl der Unternehmensinsolvenzen in Westeuropa ist auf den höchsten Stand seit Beginn der Erhebung gestiegen. Demnach wurden im vergangenen Jahr rund 200.000 Pleiten gezählt. Das entspricht einem Anstieg von knapp 5% im Vergleich zum Vorjahr. Damit wächst die Zahl der Insolvenzen bereits das vierte Jahr in Folge. Die Vereinigten Staaten haben eine neue militärische Operation in der Straße von Hormuz begonnen, um den Schiffsverkehr zu sichern. Erstmals seit Wochen passierten wieder US-Kriegsschiffe und begleitete Handelsschiffe die wichtige Meerenge. Nach Angaben eines US-Admirals kam es dabei zu mehreren Angriffen durch iranische Einheiten mit Raketen, Drohnen und Schnellbooten. Diese seien jedoch abgewehrt worden. Nach der tödlichen Fahrt eines Autos durch die Leipziger Innenstadt laufen die Ermittlungen zu den Hintergründen weiter. Die Stadt will nun die Zufahrt zur Fußgängerzone überprüfen, über die der Täter offenbar ungehindert einfahren konnte. Am anderen Ende der Einkaufsmeile wurde das Fahrzeug durch Poller gestoppt. Bei der Tat kamen 2 Menschen ums Leben, 3 weitere wurden schwer verletzt.
2: Als ich mich umdrehte, sah ich einen weißen PKW mit einem Mann, der auf dem Dach lag, die Kümmersche Straße hinunterfahren. Geschwindigkeit vielleicht geschätzt 60 Stundenkilometer und sahen dann die angefahrenen Leute am Boden liegen. Ja.
1: Heiko Teggerts von der Polizeigewerkschaft zur Arbeit der Beamten.
3: Da gehören nicht nur die Spuren am Tatort zu, sondern da gehört auch die intensive Ermittlung zum Hintergrund dieser Tat dazu. Und nur wenn dort wirklich alle Fakten zusammengesammelt worden sind und ausgewertet werden, kann die Staatsanwaltschaft sozusagen die Anklage erheben.
1: Der Verdächtige wurde festgenommen. In der Innenstadt gibt es weiter Einschränkungen. Zudem sind mehrere Gedenkveranstaltungen geplant. Bundesverkehrsminister Schnieder hält den Tankrabatt weiterhin für richtig und schließt eine Verlängerung nicht aus. Die Maßnahme entlaste vor allem Menschen und Branchen, die auf Auto und Lkw angewiesen sind. Seit Anfang Mai wurden die Steuern auf Kraftstoffe um rund 17 Cent pro Liter gesenkt, was den Staat Milliarden kostet. Die Regelung ist zunächst befristet, könnte aber je nach Entwicklung verlängert werden. Experten verweisen dagegen auf Alternativen wie ein Tempolimit, das aus Sicht vieler effizienter wäre.
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4: Der Wechsel zwischen Sonne und Wolken zieht sich bis zum Abend bei angenehmen 20 Grad an der Spitze. In der Nacht ist es dicht bewölkt und es breiten sich schauerartige Regenfälle aus. Minimal 12 Grad zeigt da das Thermometer. Das Wetter der Nacht wandert mit in den neuen Tag. Am Mittwoch dominieren dichte Wolken und häufig fällt schauerartiger Regen. Damit wird es auch frischer als heute. Die Maximalwerte erreichen 14 Grad.
0: Der Verkehrsdienst.
4: Eine halbseitige Sperrung wegen Kanalverlegung gibt es auf der Flugblattstraße zwischen Naht und Brüten sowie außerorts auf der S234 bis zur B156. Die Baumaßnahmen sollen bis zum 30. Juni erledigt sein.
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4: Sie haben Staus, Blitzer oder andere Behinderung gesehen? 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Wir geben Ihre Infos dann schnellstmöglich weiter. Fahren Sie vorsichtig.
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5: Schön, dass Sie dabei sind. Hier bei uns bei Ihrer Lausitzwelle. Bernd Bogawa wünscht einen guten Tag.

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1: Musik vom Alan Parsons Project kommt in dieser Woche hier bei uns in unserer Rubrik. The Essential, so heißt die CD, also das Beste von dem britischen Musikprojekt, das bis 1990 Bestand hatte. Die Band wurde 1975 von Alan Parsons und Eric Wolfson gegründet und war eine reine Studioband.

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1: Mit Janine Bauer, hallo zusammen. Die Sperrung der Brücke über der Schwarzen Elster in der Ortslage Warenbrück sorgt für weiteren Wirbel. Der Landesbetrieb Straßenwesen hat nun auch den Verkehr unter der Brücke komplett untersagt. Davon betroffen ist vor allem der Tourismus. Die beliebten Paddelausflüge auf der Schwarzen Elster sind damit in diesem Bereich ab sofort nicht mehr möglich. Die Vollsperrung der Brücke auf der L65 gilt vorerst bis Ende Mai. Danach muss der Landesbetrieb entscheiden, wie man mit der maroden Brücke weiterverfahren will. Der Konzernbetriebsrat des Energieunternehmens LEAG hat die geplante Kraftwerkstrategie der Bundesregierung scharf kritisiert. In einem Schreiben an Bundeswirtschaftsministerin Katharina Reiche werfen die Vertreter dem Bund vor, ostdeutsche Reviere bei neuen Gaskraftwerken zu benachteiligen. Kern der Kritik ist ein sogenannter Südbonus, der Investitionen im Süden Deutschlands begünstigen soll. Für Standorte wie das Kraftwerk Schwarze Pumpe in der Lausitz sehe man dadurch kaum noch Chancen auf einen Zuschlag. Die LEAG fordert stattdessen einen Transformationsbonus für Kohleregionen und warnt, dass der Strukturwandel sonst ins Stocken geraten könnte. Zugleich pochen die Arbeitnehmervertreter auf verlässliche politische Rahmenbedingungen und faire Ausschreibungen für neue Energieprodukte. Start für Millionenprojekt zur Sicherung der Trinkwasserversorgung in der Lausitz. Die Bauarbeiten zur Modernisierung der Fernleitung Innerer Ring beginnen. Der erste Abschnitt führt über gute 3,5 Kilometer von Lauterdorf bis zum Bauwerk Johannisthal und kostet rund 4 Millionen Euro. Bis Jahresende soll dieser Teil fertig sein. Anschließend folgt ein weiterer Bauabschnitt bis nach Bernsdorf. Insgesamt wird in den kommenden 10 Jahren ein rund 3200 Quadratkilometer großes Versorgungsgebiet mit etwa 250.000 Einwohnern modernisiert. Das Leitungsnetz stammt teils noch aus den 1950er Jahren. Die Gesamtkosten liegen bei über 100 Millionen Euro. 6 Wasserversorger aus der Lausitz arbeiten dafür zusammen. Auch um den steigenden Bedarf von Haushalten und Industrie etwa in Schwarze Pumpe, Schwarzheide und Bernsdorf zuverlässig zu decken. Am 20. Mai startet die Sanierung der historischen Doppelturnhalle in Finsterwalde. Geplant ist zunächst der Rückbau des Dachgeschosses und der Decke des Baudenkmals. Ziel ist dabei der statische Ausbau, um eine PV-Anlage tragen zu können. Die Gesamtbauzeit wird rund 2 Jahre betragen. Nach der vorläufigen Planung entstehen Kosten von rund 9 Millionen Euro, welche zur Hälfte über Fördermittel beglichen werden.
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1: Der Wechsel zwischen Sonne und Wolken zieht sich bis zum Abend bei angenehmen 20 Grad an der Spitze. In der Nacht ist es dicht bewölkt und es breiten sich schauerartige Regenfälle aus. Minimal 12 Grad zeigt da das Thermometer. Das Wetter der Nacht wandert mit in den neuen Tag. Am Mittwoch dominieren dichte Wolken und häufig fällt schauerartiger Regen. Damit wird es auch frischer als heute. Die Maximalwerte erreichen 14 Grad.
0: Der Verkehrsdienst.
1: Eine halbseitige Sperrung wegen Kanalverlegung gibt es auf der Flugblattstraße zwischen Naht und Brüten sowie außerorts auf der S234 bis zur B156. Die Baumaßnahmen sollen bis zum 30. Juni erledigt sein.
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2: Einen mega Nachmittag wünscht Bernd Vogava allen im Lausitzwelle Radioland.

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1: Karl Marx, deutscher Philosoph und Soziologe, wurde am 5. Mai 1818 in Trier geboren. In seinen Schriften wie das Kommunistische Manifest und das Kapital analysierte und kritisierte Marx das kapitalistische Wirtschaftssystem. Nach dem von ihm entwickelten wissenschaftlichen Sozialismus muss der Kapitalismus zwangsläufig an sich selbst scheitern. Kernpunkte der Marxischen Kritik sind die Entfremdung des Menschen von der Arbeit und damit von sich selbst, sowie die Ausbeutung des Arbeiters, der vom Unternehmer nicht den Lohn erhält, der dem Wert seiner Arbeit entspricht. Endziel der marxistischen Philosophie ist die klassenlose Gesellschaft. Basierend auf den Ideen von Marx entstanden weltweit unterschiedliche Formen sozialistischer und kommunistischer Regierungssysteme. Das erste Autoradio der Welt startete seine Erfolgsgeschichte am 5. Mai 1922, wurde in Chicago zum ersten Mal ein Auto, ein Ford T-Modell, mit einem Autoradio ausgestattet. Was zunächst wie eine verrückte Idee aussah, entwickelte sich 5 Jahre später zur Serienproduktion und ist längst schon eine Selbstverständlichkeit geworden. Doch ist der Radioempfang heute nur noch ein Teil jener Möglichkeiten, die das moderne Autoradio bietet. Als erste deutsche Fußballmannschaft gewann Borussia Dortmund am 5. Mai 1966 den Europapokal der Pokalsieger. Die Borussen bezwangen im Hampden Park in Glasgow nach Verlängerung den FC Liverpool mit 2:1. Die Treffer für die als krasser Außenseiter gegen die Briten in die Begegnung gegangene Mannschaft schossen Sigi Held und Stanley Buda. Auf dem Weg in das Finale hatten die Borussen unter anderem Lavaletta, Sofia und Atletico Madrid ausgeschaltet. Nach der Rückkehr aus Schottland wurden die Schwarz-Gelben von Hunderttausenden bei einem Empfang in Dortmund begeistert gefeiert.
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2: Naja, und das war schon der Dienstagnachmittag mit mir. Gleich gibt's unsere Specialstunde, morgen den nächsten fröhlichen Wecker. Er klingelt von 6 bis 10. Ich freue mich auf Sie. Bis dahin sagt für jetzt Gruß, Dank und Tschüss. Bernd Vogelhaber.

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1: Mit Michael Miem. Die Zahl der Unternehmensinsolvenzen in Westeuropa ist auf den höchsten Stand seit Beginn der Erhebung gestiegen. Demnach wurden im vergangenen Jahr rund 200.000 Pleiten gezählt. Das entspricht einem Anstieg von knapp 5% im Vergleich zum Vorjahr. Damit wächst die Zahl der Insolvenzen bereits das vierte Jahr in Folge. Die Vereinigten Staaten haben eine neue militärische Operation in der Straße von Hormuz begonnen, um den Schiffsverkehr zu sichern. Erstmals seit Wochen passierten wieder US-Kriegsschiffe und begleitete Handelsschiffe die wichtige Meerenge. Nach Angaben eines US-Admirals kam es dabei zu mehreren Angriffen durch iranische Einheiten mit Raketen, Drohnen und Schnellbooten. Diese seien jedoch abgewehrt worden. Nach der tödlichen Fahrt eines Autos durch die Leipziger Innenstadt laufen die Ermittlungen zu den Hintergründen weiter. Die Stadt will nun die Zufahrt zur Fußgängerzone überprüfen, über die der Täter offenbar ungehindert einfahren konnte. Am anderen Ende der Einkaufsmeile wurde das Fahrzeug durch Poller gestoppt. Bei der Tat kamen 2 Menschen ums Leben, 3 weitere wurden schwer verletzt.
2: Als ich mich umdrehte, sah ich einen weißen PKW mit einem Mann, der auf dem Dach lag, die Kümmersche Straße hinunterfahren. Geschwindigkeit vielleicht geschätzt 60 Stundenkilometer und sahen dann die angefahrenen Leute am Boden liegen. Ja.
1: Heiko Teggerts von der Polizeigewerkschaft zur Arbeit der Beamten.
3: Da gehören nicht nur die Spuren am Tatort zu, sondern da gehört auch die intensive Ermittlung zum Hintergrund dieser Tat dazu. Und nur wenn dort wirklich alle Fakten zusammengesammelt worden sind und ausgewertet werden, kann die Staatsanwaltschaft sozusagen die Anklage erheben.
1: Der Verdächtige wurde festgenommen. In der Innenstadt gibt es weiter Einschränkungen. Zudem sind mehrere Gedenkveranstaltungen geplant. Bundesverkehrsminister Schnieder hält den Tankrabatt weiterhin für richtig und schließt eine Verlängerung nicht aus. Die Maßnahme entlaste vor allem Menschen und Branchen, die auf Auto und Lkw angewiesen sind. Seit Anfang Mai wurden die Steuern auf Kraftstoffe um rund 17 Cent pro Liter gesenkt, was den Staat Milliarden kostet. Die Regelung ist zunächst befristet, könnte aber je nach Entwicklung verlängert werden. Experten verweisen dagegen auf Alternativen wie ein Tempolimit, das aus Sicht vieler effizienter wäre.
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4: Der Wechsel zwischen Sonne und Wolken zieht sich bis zum Abend bei angenehmen 20 Grad an der Spitze. In der Nacht ist es dicht bewölkt und es breiten sich schauerartige Regenfälle aus. Minimal 12 Grad zeigt da das Thermometer. Das Wetter der Nacht wandert mit in den neuen Tag. Am Mittwoch dominieren dichte Wolken und häufig fällt schauerartiger Regen. Damit wird es auch frischer als heute. Die Maximalwerte erreichen 14 Grad.
0: Der Verkehrsdienst.
4: Eine halbseitige Sperrung wegen Kanalverlegung gibt es auf der Flugblattstraße zwischen Naht und Brüten sowie außerorts auf der S234 bis zur B156. Die Baumaßnahmen sollen bis zum 30. Juni erledigt sein.
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4: Sie haben Staus, Blitzer oder andere Behinderung gesehen? 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Fahren Sie vorsichtig.
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1: Mit Janine Bauer. Hallo zusammen. Die Sperrung der Brücke über der Schwarzen Elster in der Ortslage Warenbrück sorgt für weiteren Wirbel. Der Landesbetrieb Straßenwesen hat nun auch den Verkehr unter der Brücke komplett untersagt. Davon betroffen ist vor allem der Tourismus. Die beliebten Paddelausflüge auf der Schwarzen Elster sind damit in diesem Bereich ab sofort nicht mehr möglich. Die Vollsperrung der Brücke auf der L65 gilt vorerst bis Ende Mai. Danach muss der Landesbetrieb entscheiden, wie man mit der maroden Brücke weiterverfahren will. Der Konzernbetriebsrat des Energieunternehmens LEAG hat die geplante Kraftwerkstrategie der Bundesregierung scharf kritisiert. In einem Schreiben an Bundeswirtschaftsministerin Katharina Reiche werfen die Vertreter dem Bund vor, ostdeutsche Reviere bei neuen Gaskraftwerken zu benachteiligen. Kern der Kritik ist ein sogenannter Südbonus, der Investitionen im Süden Deutschlands begünstigen soll. Für Standorte wie das Kraftwerk Schwarze Pumpe in der Lausitz sehe man dadurch kaum noch Chancen auf einen Zuschlag. Die LEAG fordert stattdessen einen Transformationsbonus für Kohleregionen und warnt, dass der Strukturwandel sonst ins Stocken geraten könnte. Zugleich pochen die Arbeitnehmervertreter auf verlässliche politische Rahmenbedingungen und faire Ausschreibungen für neue Energieprodukte. Start für Millionenprojekt zur Sicherung der Trinkwasserversorgung in der Lausitz. Die Bauarbeiten zur Modernisierung der Fernleitung Innerer Ring beginnen. Der erste Abschnitt führt über gute 3,5 Kilometer von Lauterdorf bis zum Bauwerk Johannisthal und kostet rund 4 Millionen Euro. Bis Jahresende soll dieser Teil fertig sein. Anschließend folgt ein weiterer Bauabschnitt bis nach Bernsdorf. Insgesamt wird in den kommenden 10 Jahren ein rund 3200 Quadratkilometer großes Versorgungsgebiet mit etwa 250.000 Einwohnern modernisiert. Das Leitungsnetz stammt teils noch aus den 1950er Jahren. Die Gesamtkosten liegen bei über 100 Millionen Euro. 6 Wasserversorger aus der Lausitz arbeiten dafür zusammen. Auch um den steigenden Bedarf von Haushalten und Industrie etwa in Schwarze Pumpe, Schwarzheide und Bernsdorf zuverlässig zu decken. Am 20. Mai startet die Sanierung der historischen Doppelturnhalle in Finsterwalde. Geplant ist zunächst der Rückbau des Dachgeschosses und der Decke des Baudenkmals. Ziel ist dabei der statische Ausbau, um eine PV-Anlage tragen zu können. Die Gesamtbauzeit wird rund 2 Jahre betragen. Nach der vorläufigen Planung entstehen Kosten von rund 9 Millionen Euro, welche zur Hälfte über Fördermittel beglichen werden.
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1: Der Wechsel zwischen Sonne und Wolken zieht sich bis zum Abend bei angenehmen 20 Grad an der Spitze. In der Nacht ist es dicht bewölkt und es breiten sich schauerartige Regenfälle aus. Minimal 12 Grad zeigt da das Thermometer. Das Wetter der Nacht wandert mit in den neuen Tag. Am Mittwoch dominieren dichte Wolken und häufig fällt schauerartiger Regen. Damit wird es auch frischer als heute. Die Maximalwerte erreichen 14 Grad.
0: Der Verkehrsdienst.
1: Eine halbseitige Sperrung wegen Kanalverlegung gibt es auf der Flugblattstraße zwischen Naht und Brüten sowie außerorts auf der S234 bis zur B156. Die Baumaßnahmen sollen bis zum 30. Juni erledigt sein.
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1: 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Dann rufen Sie uns gerne an. 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Fahren Sie vorsichtig.
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tragische Geschichte eines verkorksten Liedes. Ich ging damals frohen Mutes ins Studio und nahm mein selbstverfasstes Lied auf. Ein Lied so recht für junge Menschen von heute. Doch dann kam ein Produzent und entfernte alle Worte, die seiner Meinung nach jugendgefährdend oder zweideutig wären. Hier ist das Ergebnis.

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